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2: Wir wünschen einen wunderschönen guten Morgen und einen guten Start in die neue Woche. Ja, und das Wetter heute, das macht da weiter, wo es gestern aufgehört hat. Das wird nämlich einfach nur richtig klasse werden. Wir kriegen viel Sonnenschein über den Tag da.

0: ziehen Sie vielleicht mal ein paar schöne Wetterwolken durch. Gut, die sind aber wirklich absolut nur optisches Beiwerk. Da tut sich nichts in Sachen Niederschläge, obwohl die ja dringend gebraucht würden. Und es wird heute richtig kräftig warm. Wir kriegen am Nachmittag Spitzenwerte um die 28 Grad. Genauso schön geht es die nächsten Tage weiter. Der Dienstag bringt es auf 26, der Mittwoch auf 25 Grad. Auch da ist viel, viel Sonnenschein angesagt. Kleiner Makel dabei. Morgen am Dienstag Richtung Nachmittag besteht die Gefahr, dass sich mal ein paar Gewitter entwickeln können. Da gibt es auch ein bisschen Regen. Um 5.
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2: Ich bin Ron Tamme. In Plauen startet heute wieder das Projekt Kinderstadt. Grundschüler lernen dabei, wie eine Stadt mit Handwerkern, Radio, Geschäften und Krankenhaus funktioniert. Für die Bürgermeisterwahl wurden in der Stadtverwaltung bereits Fotos für die Wahlplakate geknipst. Dieses Jahr entsteht die Kinderstadt an der Erich-Oser-Grundschule. Mitorganisator Andreas Färber vom Kinderschutzbund.
3: Da gibt es natürlich auch eine kleine Schwierigkeit, dass die Seminarstraße quer durchgeht und das natürlich eine Gefahrenstelle für die Kinder ist. Da sind wir glücklicherweise von der Stadt unterstützt worden, die dort mehr oder weniger die Straße sperren werden. Ja, und wir haben natürlich auch einen Gedanke dabei, weil wenn wir weg sind mit der Kinderstadt, ist ja immer noch die Straße eine gefährliche Sache. Und wir wollen eine Unterschriftensammlung machen, dass eventuell die Seminarstraße eine Spielstraße wird.
2: An der Kemmler-Schule in Plauen läuft bereits der Bau der neuen Turnhalle. Jetzt bekommt die Fiedlerstraße davor auch eine frische Kur. Deshalb ist die Verbindung zum oberen Mammgebiet ab heute gesperrt. Auch der Busverkehr muss deshalb eine andere Route nehmen. Diese führt über die Oelsnitzer Straße und das untere Mammgebiet. Angehende Medizinstudenten können sich ab Mitte Juli wieder für ein Stipendium im Landkreis Greiz bewerben. Zwei der vier Stipendien stellt nach eigenen Angaben der Verein Gesundheit und Soziales, der die Studenten mit monatlich 1.000 Euro unterstützt.
4: Die anderen beiden vergibt der Landkreis. Mit der Initiative soll die medizinische Versorgung im Landkreis Greiz gestärkt werden. Die Richtlinien für die Stipendienvergabe sehen vor, dass die Studierenden später in der Region ärztlich tätig sind. Die Bewerbungsfrist endet am 31. Juli. Tobias Kirsch, Vogtlandradio.
2: Auf ein friedliches Wochenende blickt die Polizei nach dem Motorrad-Grand Prix auf dem Sachsenring zurück. In diesem Jahr wurden offiziell fast 262.000 Besucher gezählt, der fünfte Rekord in Folge. 1.500 Polizisten waren im Einsatz und die verzeichneten übers gesamte Wochenende 47 Straftaten, hauptsächlich Körperverletzungen. Immer wieder musste aber auch die Drohnenabwehr wegen ungenehmigter Flüge ausrücken. Das waren die Vogtlandradio Nachrichten.
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0: Wir haben es 3:05. Hallo, liebe Autofahrer. Wir gucken mal auf die Straßen. Sieht entspannt aus. Verkehr rollt heute Morgen. Da ist ein Stoß, die kommen prima voran. Wenn Sie was entdeckt haben sollten, Staus, Blitze oder mehr, dann bimmeln Sie mal durch. Wir sagen es gerne weiter. 0800 30 30 113. Gerne können Sie natürlich auch eine WhatsApp schicken. Die Nummer dazu finden Sie auf vogtlandradio.de. Vielen Dank, wir wünschen eine gute Fahrt.
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0: Und mit Ron Tamme in den Nachrichten. Kommen Sie gut rein in die neue Woche. Schönen guten Morgen.

0: sich erleichtert fühlen.
1: Zwillinge.
0: Sie halten ihre Ideale hoch, auch wenn sie es mit gegenteiligen Meinungen zu tun bekommen. So viel Standfestigkeit und Beharrlichkeit hätte ihnen nicht jeder zugetraut.
1: Krebs.
0: Eine leichte Launenhaftigkeit wird Ihnen heute die zwischenmenschlichen Beziehungen nicht unbedingt leichter machen. Versuchen Sie, nichts zu erzwingen.
1: Löwe.
0: Die Absicht allein wird nicht genügen, um etwas zu verändern. Sie müssen schon etwas tun, damit es auch tatsächlich Wirkung zeigt. Dann werden Sie auch ernst genommen.
1: Jungfrau.
0: Ihre Liebessterne stehen auf Harmonie und Einfühlungsvermögen. Sie verstehen sich blind mit ihrem Partner und fühlen sich innerlich verbunden.
1: Waage.
0: Maximale Erfolge werden Sie heute kaum erzielen, aber kleinere Fortschritte sind durchaus drin.
1: Skorpion.
0: Ruhen Sie sich nicht etwas zu sehr auf Ihren Lorbeeren aus? Jetzt ist eine gute Gelegenheit, auf der Karriereleiter wieder einen Sprung nach oben zu machen.
1: Schütze.
0: In Sachen Liebe steht Ihnen heute eine Überraschung ins Haus. Entweder Ihr Partner hat etwas in petto oder es bahnt sich eine gute Gelegenheit zum Flirten an.
1: Steinbock.
0: Abwartend und zurückhaltend sollten Sie heute auf ein Angebot reagieren. Etwas zu überstürzen ist jetzt eher kontraproduktiv.
1: Wassermann.
0: Es wird mal wieder Zeit, etwas mehr für Ihre Fitness zu tun. Am besten ist jetzt Bewegung an der frischen Luft geeignet, um Sie wieder in Schwung zu bringen.
1: Fische.
0: Sie können heute deutlich beobachten, wie Ihre Worte Wirkung zeigen. Das gefällt Ihnen sichtlich und verleiht Ihnen auch einen neuen Motivationsschub.
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3: Die Temperaturen heute Morgen sind kühl und noch angenehm. Da kann man nochmal die Fenster aufreißen, kann ein bisschen durchlüften. Später ist das nicht mehr möglich, denn es wird halt einfach ein richtig schöner Sommertag mit Sonne. Es hat von früh bis spät und die Temperaturen gehen hoch auf 28 Grad. Dazu gibt's einen leichten Wind. Alles in allem wirklich richtig schönes, angenehmes Hochsommerwetter. Morgen dann am Dienstag 26 Grad in der Spitze. Geht los mit ein paar Wolken und Sonnenschein. Richtung Nachmittag können sich dann örtlich auch Schauer und Gewitter entwickeln. Ist aber nur eine relativ kurze Phase, denn Richtung Abend ist das schon wieder durch. Und am Mittwoch, da bringt uns dann bei 25 Grad wieder richtig schönes, hochsommerliches Wetter. Und jetzt haben wir es 5:30.
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0: Ich bin Ron Tamme. In Plauen startet heute wieder das Projekt Kinderstadt. Grundschüler lernen dabei, wie eine Stadt funktioniert. In diesem Jahr entsteht das Projekt an der Erich-Oser-Grundschule. An der Kemmler Schule in Plauen läuft bereits der Bau der neuen Turnhalle. Jetzt bekommt die Fiedlerstraße davor auch eine frische Kur. Deshalb ist die Verbindung zum oberen Mammgebiet ab heute gesperrt. Auch die Stadtbuslinie A muss deshalb eine andere Route nehmen. Auf ein friedliches Wochenende blickt die Polizei nach dem Motorrad-Grand Prix auf dem Sachsenring. 1.500 Beamte waren im Einsatz und die verzeichneten übers gesamte Wochenende 47 Straftaten, hauptsächlich Körperverletzungen. Soweit Vogtland Radio Kompakt.
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2: Wir haben es eine Minute nach 6:30. Einen schönen guten Morgen hinaus auf die Straßen. Und bitte Vorsicht im Landkreis Greiz auf der Straße zwischen Hohenleuben und Leutsch. Da sind Kühe auf der Fahrbahn unterwegs. Die sind irgendwo ausgebüxt und machen da ihren Morgenspaziergang. Also schön vorsichtig, wenn sie zwischen Hohenleuben und Leutsch unterwegs sind. Das sind Kühe auf der Fahrbahn. Ja, und das war's. Wenn Sie noch ergänzen können, wenn Sie noch was entdeckt haben, rufen Sie mal an, wir sagen es gerne weiter. 0800 30 30 113. Gerne per WhatsApp. Die Nummer steht auf vogtlandradio.de. Vielen Dank, wir wünschen eine gute Fahrt.
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2: Ja, schönen guten Morgen alle miteinander. Montag, der 13. Juli ist heute. Kommen Sie gut rein in die neue Woche.
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2: Die Temperaturen heute Morgen, die sind noch angenehm kühl. Das ist sowas zum Durchschnaufen. Da kann man mal noch ein bisschen Luft holen. Oder mal die Fenster aufreißen, die Bude mal noch ein wenig durchlüften. Ja, wird aber heute relativ schnell auch Geschichte sein, denn die Temperaturen steigen. Wir kriegen dann heute Nachmittag Spitzenwerte um die 28 Grad. Und dazu wird es einfach nur ein richtig schöner, sonniger Hochsommertag. Ein paar schöne Wetterwolken ziehen durch, Niederschläge sind nicht zu erwarten, es ist ein leichter Wind unterwegs. Guck mal Richtung Dienstag, 26 Grad kriegen wir da noch als Höchsttemperaturen, sehr erträglich. Morgen sind ein paar mehr Wolken unterwegs und es kann Richtung Nachmittag örtlich auch mal ein paar Spritzer Regen geben. Vielleicht entwickelt sich auch mal ein Wärmegewitter. Ja, und genauso schön geht es dann bei ähnlichen Temperaturen um 25, 26 Grad am Mittwoch weiter. Der Sommer ist da und so wie es aussieht, bleibt er auch die ganze Woche bei uns hier im Vogtland. Klasse Sache um 6.
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0: Ich bin Ron Tamme. In Plauen startet heute wieder das Projekt Kinderstadt. Grundschüler lernen dabei, wie eine Stadt mit Handwerkern, Radio, Geschäften und Krankenhaus funktioniert. Für die Bürgermeisterwahl wurden in der Stadtverwaltung bereits Fotos für Wahlplakate geknipst. In diesem Jahr entsteht die Kinderstadt an der Erich-Oser-Grundschule, so Mitorganisator Andreas Färber vom Kinderschutzbund.
1: Da gibt es natürlich auch eine kleine Schwierigkeit, dass die Seminarstraße quer durchgeht und das natürlich eine Gefahrenstelle für die Kinder ist. Da sind wir glücklicherweise von der Stadt unterstützt worden, die dort mehr oder weniger die Straße sperren werden. Ja, und wir haben natürlich auch einen Gedanke dabei, weil wenn wir weg sind mit der Kinderstadt, ist ja immer noch die Straße eine gefährliche Sache. Und wir wollen eine Unterschriftensammlung machen, dass eventuell die Seminarstraße eine Spielstraße wird.
0: An der Kemmlerschule in Plauen läuft bereits der Bau der neuen Turnhalle. Jetzt bekommt die Fiedlerstraße davor auch eine frische Kur. Deshalb ist die Verbindung zum oberen Mammgebiet ab heute gesperrt. Auch die Stadtbuslinie A muss deshalb eine andere Route nehmen. Diese führt über die Oelsnitzer Straße. Abgeschlossen sein sollen die Arbeiten Ende des Monats. Angehende Medizinstudenten können sich ab Mitte Juli wieder für ein Stipendium im Landkreis Greiz bewerben. Zwei der vier Stipendien stellt nach eigenen Angaben der Verein Gesundheit und Soziales, die Studenten mit monatlichen 1.000 Euro unterstützt.
2: Die anderen beiden vergibt der Landkreis. Mit der Initiative soll die medizinische Versorgung im Landkreis Greiz gestärkt werden. Die Richtlinien für die Stipendienvergabe sehen vor, dass die Studierenden später in der Region ärztlich tätig sind. Die Bewerbungsfrist endet am 31. Juli. Tobias Kirsch, Vogtlandradio.
0: Auf ein friedliches Wochenende blickt die Polizei nach dem Motorrad-Grand Prix auf dem Sachsenring zurück. In diesem Jahr wurden offiziell fast 262.000 Besucher gezählt. Der fünfte Rekord in Folge. 1.500 Polizisten waren im Einsatz und die verzeichneten übers gesamte Wochenende 47 Straftaten, hauptsächlich Körperverletzungen. Immer wieder musste auch die Drohnenabwehr wegen ungenehmigter Flüge ausrücken. Das waren die Vogtland-Radio-Nachrichten.
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4: Ganz genau 6:03. Hallo, liebe Autofahrer, schönen guten Morgen. Bitte Vorsicht, wenn Sie im Landkreis Greiz auf der Straße zwischen Hohenleuben und Leutsch unterwegs sind. Da sind Kühe auf der Fahrbahn. Da gehören die nicht hin. Die machen ihren Morgenspaziergang. Also schön vorsichtig unterwegs sein. Nicht, dass Ihnen da was passiert. Ja, und ersten Blitzer des Tages haben wir auch gerade reingekriegt. Und zwar stehen sie in Oelsnitz auf der Plauenschenstraße. Kurz nach dem Abzweig Untermarks-Grüner Straße. Der graue Caddy steht da und der Philipp hat ihn bei uns gemeldet. Dankeschön. Haben Sie auch noch was entdeckt? Staus, Blitzer oder mehr? Bitte melden Sie es auch über die kostenlose 0800 30 30 113. Gerne per WhatsApp. Die Nummer steht auf vogtlandradio.de. Dankeschön. Wir wünschen eine gute Fahrt.
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4: Und mit Ron Tamme in den Nachrichten. Grüß dich, Ron.
0: Guten
4: Hallo.
0: Guten Morgen.
4: Hey, du guckst dir nicht ganz schlecht, ne? Fährst du auf der Straße, langweilig, stehen da Kühe da.
0: Ja, und die wollen ja nicht unbedingt eine Tüte Milch geben.
4: Nee, nicht so wirklich. Die sind vor allem auch so ein bisschen träge, wenn die einmal da stehen, dann gucken die erstmal und hin und her. Na gut, so eine Kuh ist auch bloß ein Mensch und frühmorgens bei den schönen kühlen Temperaturen ein bisschen spazieren gehen. Kann man ja auch verstehen.
0: Irgendwo. Ja, ist alles gut.
4: Alles gut, alles klasse. Deshalb Augen auf, damit nichts passiert. Ja, und ansonsten einen guten Start in diesen Montag. Schönen guten Morgen.

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1: Es ist der 13. Juli 2016. Auf dem Gelände eines Agrarbetriebes im vogtländischen Reuth ist ein Radlader abgebrannt. Nach Polizeiangaben qualmte es zunächst aus dem Motorraum. Beim Öffnen der Abdeckung schlugen dem 47-jährigen Fahrer Flammen entgegen. Der Feuerwehr gelang es schließlich, den Brand zu löschen. Es entstand ein Schaden von 10.000 Euro. Verletzt wurde niemand. Die sächsischen Landwirte sind bisher mit der Ernte zufrieden. Bei der Erntepressekonferenz in Dresden zogen die Bauern im Freistaat ein erstes Fazit. Trotz geringen Niederschlagsmengen und milder Temperaturen seien die Erträge gut. Und auch im Vogtland kommt die Ernte voran. Ulrich Gündel, Vorsitzender des Regionalbauernverbandes.
2: Vom Ablauf her war es etwas kompliziert die letzten Wochen, da der Sommer sehr durchwachsen war. Die Ernte musste also immer wieder unterbrochen werden. Und hier kann es mitunter auch dann dazu führen, dass die Qualität beim Backweizen dann leiden kann.
1: Eine Verfolgungsjagd mit einer Autofahrerin haben sich Beamte der Bundespolizei in Klingenthal geliefert. Sie wollten eine 35-Jährige in Netschkau kontrollieren. Die Fahrerin versuchte zu flüchten. An der Gölschtalstraße parkte sie ihren Wagen und wollte den Beamten zu Fuß entkommen. Bei der Festnahme schlug und trat die Frau mehrfach um sich. Die Frau war betrunken und hatte Drogen genommen. Und das geschah heute vor 10 Jahren im Vogtland.
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Schönen guten Morgen alle miteinander. Montag ist heute. Hier ist das Vogtland Radio. Wir haben es eine Minute nach 6:45. Ja, ist ein richtig schöner Start in die neue Woche nach einem tollen Wochenende. Wir gucken mal auf die Straßen. Da gibt es immer noch das Problem im Landkreis Greiz zwischen Hohenleuben und Leutsch. Da sind

Am Morgen steht der Nölznitz auf der Plauenschen Straße, kurz nach dem Abzweig unter Marx Grüner Straße, der graue Caddy. Danke nochmal an den Philipp für die Info. Ja, und das Wetter heute, ein angenehmer, kühler Start. Wir kriegen dann in der Spitze 28 Grad heute Nachmittag. Und dazu eigentlich einen makellosen Sommertag mit viel Sonnenschein. Wir wünschen schönen Morgen.

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8: Ja, das wird heute einfach nur ein Start in die neue Woche, wie aus dem Bilderbuch, was das Wetter angeht. Einfach nur makelloses Hochsommerwetter erwartet uns. Es gibt ganz viel Sonnenschein kaum in der Wolke. Hohen Temperaturen dann am Nachmittag um 28, vielleicht auch 29 Grad. Und die nächsten beiden Tage wird's zwar auch Sommer, bleiben. Zumindest was die Temperaturen angeht. Das Wetter zeigt sich aber nicht mehr ganz so makellos. Morgen sind schon ein paar Wolken mit dabei. 26 Grad kriegen wir da in der Spitze. Kann Richtung Nachmittag auch ein paar Schauer geben. Hier und da vielleicht auch mal ein Hitzegewitter. Und am Mittwoch starten wir erstmal mit Wolken. Gelegentlich kurzen Regenschauern. Im Laufe des Tages wird es dann aber zunehmend freundlicher. Bleibt trocken. Wird sonnig. Am Mittwoch bei maximal 26 Grad. Jetzt haben wir es 6:30.
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9: Ich bin Ron Tamme. In Plauen startet heute wieder das Projekt Kinderschutz.

0: Grundschüler lernen dabei, wie eine Kommune funktioniert. In diesem Jahr entsteht die Kinderstadt an der Erich-Oser-Grundschule. An der Kemmler-Schule in Plauen läuft bereits der Bau der neuen Turnhalle. Jetzt bekommt die Fiedlerstraße davor auch eine frische Kur. Deshalb ist die Verbindung zum oberen Mammengebiet ab heute gesperrt. Auch die Stadtbuslinie A muss deshalb eine andere Route nehmen. Auf ein friedliches Wochenende blickt die Polizei nach dem Motorrad-Grand Prix auf dem Sachsenring. 1.500 Beamte waren im Einsatz und die verzeichneten übers gesamte Wochenende 47 Straftaten, hauptsächlich Körperverletzungen. Soweit Vogtlandradio Kompakt.
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2: Wir haben gleich 2 Minuten nach 7. Schönen guten Morgen, liebe Autofahrer. Der Blick auf die Straßen, hey, das ist ja absolut ungewöhnlich. Der Morgenspaziergang der Kühe da im Landkreis Greiz zwischen Hohenleuben und Leutsch, der zieht sich ein bisschen länger und die sind immer noch unterwegs auf der Straße. Fahren Sie da bitte vorsichtig. Die Meldung, die ist nach wie vor aktiv. Ja, und dann haben wir gerade reingekriegt, A9 Richtung Nürnberg. Bitte Vorsicht zwischen Triptis und Tittersdorf. Da liegen Metallteile auf der Fahrbahn. Und ein Blitzer haben wir auch, steht in Oelsnitz auf der Planschenstraße, kurz nach dem Abzweig Untermarksgrüner Straße. Haben Sie noch was, Staus, Blitzer oder mehr? Dann bitte melden über die kostenlose 0800 30 30 113. Gerne per WhatsApp, die Nummer auf vogtlandradio.de. Dankeschön, wir wünschen eine gute Fahrt.
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2: Ja, wir hoffen natürlich, Sie haben ein schönes Wochenende gehabt, haben den Hochsommer genossen. Jetzt starten wir rein in die neue Woche. Heute ist der 13. Juli und gleich haben wir die gute Nachricht am Morgen und auch das Wettergespräch.

0: Gleich um 10 Minuten nach 6:30.
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0: Ja, und da gucken wir heute mal nach Greiz. Da wird nämlich heute Nachmittag um 17 Uhr im Kinocenter im UT 99 ein Film aufgeführt. Der ist schon was ganz Besonderes. Der ist nicht nur was ganz Besonderes, der heißt auch so etwas ganz Besonderes. Und es ist ein Film, der in Greiz gedreht worden ist vor 2 Jahren. Ja, und als die Regisseurin dieses Films vor etwa 10 Jahren zum ersten Mal nach Greiz gekommen ist, da hat sie nach eigenen Angaben vorher noch gar nicht mal gewusst, wo die Stadt liegt. Aber einmal da gewesen, hat sie sich sofort verliebt, hat gesagt, Mensch, ist das ein herrlicher Fleckchen Erde, hier musst du mal einen Film drehen. Und das hat sie dann, wie gesagt, vor 2 Jahren auch gemacht. Etwas ganz Besonderes erzählt die Geschichte einer Familie in Greiz, die mit Identitätsfragen, wirtschaftlichen Sorgen und auch den Nachwirkungen der Wende gerungen hat. Der Film ist auf der Berlinale 2026, also in diesem Jahr, vorgestellt worden. Im Preis hat er zwar nicht abgeräumt, aber es gab ganz viel Aufmerksamkeit auch für die Stadt Greiz. Ja, und heute Abend wird er nun in Greiz zum ersten Mal aufgeführt und das gleich auch mit einem ganz besonderen Filmabend. Das Kino, das UT 99, die

0: Also Touristinformation und auch der Grazer Filmclub Casino, die haben das gemeinsam organisiert. Heute Abend 17 Uhr wird die Regisseurin zu Gast sein, die Eva Trubisch. Außerdem Frieda Hornemann, Max Riemelt, Florian Geiselmann. Das sind alles Schauspieler, die in dem Film mitgewirkt haben. Die Produzentin wird da sein und auch, ja, die Produzentin wird da sein. Und nach dem Ende der Filmverführung, so gegen 19 Uhr, ist dann auch noch eine Gesprächsrunde mit den Filmschaffenden und dem Publikum geplant. Ist doch mal eine coole Geschichte. Haben wir ja schon mehr solche Beispiele gehabt, dass sich Filmschaffende ins schöne Vogtland verirren, beziehungsweise hier Filme drehen. Und da denke ich mal, das kann uns eigentlich nur gut tun. Unser Vogtland ist wunderschön und wird durch solche Aktionen natürlich auch noch viel, viel bekannter. Tolle Sache für uns heute, die gute Nachricht am Morgen. Wenn Sie auch mal was haben, irgendeine Geschichte, irgendein Ereignis, wo von dem Sie sagen, Mensch, das könnte die gute Nachricht bei Vogtland Radio werden, schreiben Sie mal eine Mail an gute Nachricht@vogtlandradio.de. Wir sind da offen für Ihre Vorschläge.
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Einen wunderschönen Montagmorgen wünschen wir. Hier ist Vogtland Radio. Wir haben es 6:45. Bitte Vorsicht, wenn Sie auf der A9 Richtung Nürnberg unterwegs sind, zwischen Triptis und Tittersdorf. Da liegen Metallteile auf der Fahrbahn. Ja, und eine Warnung können wir geben zwischen Hohenleuben und Leutsch auf der Straße. Die Kühe, die sind weg, die Meldung, die ist raus. Hoffen wir mal, dass alles gut gegangen ist und dass die Rindviecher gut zu Hause wieder angekommen sind, ohne dass es irgendwo einen Unfall gegeben hat. Ja, und Blitzer noch, Oelsnitz-Plansche Straße, kurz nach dem Abzweig unter Marx-Grüner Straße. Da steht der graue Caddy. Und in den Startlöchern steht auch der Stefan Benner.

0: jetzt gucken wir mal nach dem Wetterchen.
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0: Mit unserem Vogtlandradio Wetterexperten Stefan Bender. Grüß dich, hallo Stefan.
2: Hallo, guten Morgen, Thomas.
0: So, Stefan, es ist Montag. Ich habe da mal was vorbereitet. Ich habe eine Wochenaufgabe für dich. Wochenaufgabe möchte ich dir gerne stellen. Ja.
2: Heute ist Montag,
0: weißt du? Richtig. Erinnert dich bitte mal an das vergangene Wochenende. Das war ja richtig klasse. Es war nicht zu warm, es war nicht zu kalt, es war so ein leichter Wind mit dazu, Wolken, Sonne. Also es war einfach nur Hochsommer pur. Und da wünsche ich mir jetzt von dir, dass das noch eine Woche so bleibt. So
2: eine Woche?
0: Tut. Ja, gern. Warum nicht?
2: Nö.
0: Was?
2: Also machen wir einen Tag. Also eine Woche.
0: Ach, das
2: kannst du von mir nicht verlangen heute. Also die ganze Woche so ein Wetter, wo man nichts zu tun hat. Nö.
0: Ja,
2: also
0: gut.
2: Einen Tag kriegst du, heute den kriegst du, einverstanden?
0: Ja, okay, ja, bin mal gespannt, ja. Jetzt erzähl mal.
2: Heute Morgen 16 bis 12 Grad, die Sonne scheint ungestört, nachher Sonne, ein paar Quellwolken, so wie du es bestellt hast,
0: ja.
2: Schön Wetterwolken, da ist kein Schauer dabei, 25 bis 29 Grad in der Spitze, das ist Sommer, aber keine brüllende Hitze, also das ist schön, okay?
0: Ja, bin ich einverstanden und das kopierst du bitte in Dienstag, Mittwoch, Donnerstag, Freitag.
2: Nein, das kannst du knicken.
0: Na gut, dann erzähl. Mein.
2: Ja, morgen kommen mehr Wolken rein. Die Luft wird schwül. Es gibt ein paar Schauer neben der Sonne. Die Sonne ist nicht abgemeldet, also bevor du anfängst zu meckern. Die ist schon noch dabei. Dazwischen halt auch ein paar dicke Wolkenschauer, Gewitter und im Laufe des Tages auch mal kräftige Gewitter. 21 bis 27 Grad. Das wird dir vielleicht nicht so gut gefallen, dass die Luft ein bisschen schwüler wird.
0: Da geht ja von den Temperaturen her noch. Und ich sag mal, ein bisschen Regen wird ja auch mal gebraucht. Ist okay. Guck noch mal am Mittwoch, da geht es noch nicht weiter abwärts, oder?
2: Doch, am Anfang schon. Also der Mittwoch startet wolkig und sehr nass. Tagsüber kommt dann wieder die Sonne durch. Das macht sie bei 21 bis 26 Grad. Fang nicht an zu meckern, die 26 tun dir gut.
0: Ja, das ist angenehm. Wie gesagt, um 25 rum ist meine absolute Wohlfühltemperatur.
2: Okay.
0: Na gut, also genießen wir den Tag heute noch. Die nächsten beiden Tage werden ein bisschen wechselhaft und... Ja, in zwei Stunden.
2: Sein,
0: na
2: oder?
0: Klar, natürlich. Vor allen Dingen der Regen wird ja gebraucht. Von daher gesehen, alles gut.
2: Dann sind wir uns ja wieder einig. Ja,
0: ja,
2: alles gut.
0: Natürlich. Wunderbare Sache, Stefan. Ich danke dir. In zwei Stunden sind wir wieder da. Bis dann.
2: Ciao.

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2: Wird ein richtig schöner Start in die neue Woche. Ein richtig schöner hochsommerlicher Tag mit Temperaturen. Dann am Nachmittag bis 28 Grad. Dazu gibt es Sonne, satt. Ja, wenn vielleicht später mal eine Wolke durchzieht, dann ist die völlig harmlos. Es gibt heute keine Niederschläge. Eigentlich ja, präsentiert sich der Himmel über weite Teile des Tages in strahlendem Blau. Sieht richtig gut aus. Morgen am Dienstag tritt es ein bisschen, ziehen ein paar Wolken rein, wird aber trotzdem sonnige Abschnitte geben. 26 Grad betragen die Höchsttemperaturen. Vor allen Dingen morgen Nachmittag müssen wir ein bisschen auf der Hut sein. Es kann Regenschauer geben. Örtlich sind auch Gewitter möglich. Zieht dann aber im Laufe des Nachmittags erstmal raus. Der Abend wird recht freundlich. Der Start in den Mittwoch bringt dann wieder mehr Wolken und in der ersten Tageshälfte hier und da auch ein paar Schauer. Später wird es dann freundlich und bleibt trocken. Das Ganze am Mittwoch bei Höchstwerten um 23 Grad. Jetzt haben wir es um 7.
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3: Ich bin Ron Tamme. In Plauen startet heute wieder das Projekt Kinderstart. Grundschüler lernen dabei, wie eine Kommune mit Handwerkern, Radio, Geschäften und Krankenhaus funktioniert. Für die Bürgermeisterwahl wurden in der Stadtverwaltung bereits Fotos für Wahlplakate geknipst. In diesem Jahr entsteht die Kinderstadt an der Erich-Rosa-Grundschule mit Organisator André.

0: Andreas Färber vom Kinderschutzbund.
1: Da gibt es natürlich auch eine kleine Schwierigkeit, dass die Seminarstraße quer durchgeht und das natürlich eine Gefahrenstelle für die Kinder ist. Da sind wir glücklicherweise von der Stadt unterstützt worden, die dort mehr oder weniger die Straße sperren werden. Ja, und wir haben natürlich auch einen Gedanke dabei, weil wenn wir weg sind mit der Kinderstadt, ist ja immer noch die Straße eine gefährliche Sache. Und wir wollen eine Unterschriftensammlung machen, dass eventuell die Seminarstraße eine Spielstraße wird.
0: An der Kemmler-Schule in Plauen läuft bereits der Bau der neuen Turnhalle. Jetzt bekommt die Fiedlerstraße davor auch eine frische Kur. Deshalb ist die Verbindung zum oberen Mammgebiet ab heute gesperrt. Auch die Stadtbuslinie A muss deshalb eine andere Route nehmen. Diese führt über die Oelsnitzer Straße. Abgeschlossen sein sollen die Arbeiten Ende des Monats. Angehende Medizinstudenten können sich ab Mitte Juli wieder für ein Stipendium im Landkreis Greiz bewerben. Zwei der vier Stipendien stellt nach eigenen Angaben der Verein Gesundheit und Soziales, der die Studenten mit monatlich 1.000 Euro unterstützt.
2: Die anderen beiden vergibt der Landkreis. Mit der Initiative soll die medizinische Versorgung im Landkreis Greiz gestärkt werden. Die Richtlinien für die Stipendienvergabe sehen vor, dass die Studierenden später in der Region ärztlich tätig sind. Die Bewerbungsfrist endet am 31. Juli. Tobias Kirsch, Vogtlandradio.
0: Auf ein friedliches Wochenende blickt die Polizei nach dem Motorrad-Grand Prix auf dem Sachsenring. In diesem Jahr wurden offiziell fast 262.000 Besucher gezählt, der fünfte Rekord in Folge. 1.500 Polizisten waren im Einsatz und die verzeichneten übers gesamte Wochenende 47 Straftaten, hauptsächlich Körperverletzungen. Immer wieder musste aber auch die Drohnenabwehr wegen ungenehmigter Flüge ausrücken. Das waren die Vogtlandradio-Nachrichten.
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4: Hallo liebe Autofahrer, wir haben es 7:03. Wir wünschen einen schönen guten Morgen. Ja, und auf den Straßen läuft der Verkehr, das sieht gut aus. Störungsmeldungen haben wir aktuell nicht vorliegen. Plätze gibt es einen in Oelsnitz auf der Plauenschen Straße, kurz nach dem Abzweig unter Marx-Grüner Straße. Und wenn Sie noch was entdeckt haben, dann wäre es nett, wenn Sie mal anrufen würden. Dann können wir es nämlich weiter sagen und alle anderen sind gewarnt. Geht über die kostenlose 0800 30 30 113. Gerne per WhatsApp die Nummer im Netz auf vogtlandradio.de. Dankeschön, wir wünschen eine gute Fahrt.
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4: Und mit Ron Tammen, die Nachrichten. Und grüß dich, hallihallo.
5: Guten Morgen.
4: So, und die Fußball-Weltmeisterschaft, ne, die längste aller Zeiten. Nun liegt sie schon wieder in den letzten Zügen.
5: Liegt sozusagen auf der Zielgeraden eigentlich.
4: Könnte man so sagen, jawohl. Ja, ich frage mich, was machen die ganzen Fußballfans, die jetzt viereckige Augen haben von lauter Fußball gucken, die sich die Nächte um die Ohren geschlagen haben.
5: Brauchen die jetzt Urlaub.
4: Die brauchen jetzt wahrscheinlich Erholungsurlaub. Genau, genau. Fußball-Erholungsurlaub. Ja, aber noch ist es nicht ganz rum. Die Viertelfinalspiele waren am Wochenende. Wir gucken gleich nochmal drauf und ja, reden nochmal drüber, wie es dann weitergeht in den Halbfinals.
5: Da sind wir mal gespannt.
4: Schauen wir mal. Ja. Schönen Montag, schönen guten Morgen.

0: Brandaktuelle, nagelneue Musik hier bei Vogtland Radio. Delta Gotram war das. Und Eclipse, brandaktuell aus dem Jahr 2026. 10 Minuten nach um 7 haben wir's.
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0: Ja, und da kann man nur wirklich sagen, die Zielgerade, die es erreicht, die Viertelfinalspiele, die sind alle durch. Wir fassen nochmal zusammen, das war ja schon das erste Viertelfinal. Vergangene Woche Donnerstag, da hat Frankreich Marokko mit 2:0 besiegt.

Am Freitag dann Spanien besiegt Belgien mit 2:1. Am Samstag hat Norwegen gegen England mit 1:2 verloren. Und gestern dann in den frühen Morgenstunden hat Argentinien gegen die Schweiz mit 3:1 gewonnen. So, nun stehen die Partien auf jeden Fall schon mal fest. Morgen Abend 21 Uhr in Dallas spielt Frankreich gegen Spanien, das erste Halbfinale. Und einen Tag später am Mittwoch 21 Uhr dann in Atlanta England gegen Argentinien. Und die letzten vier Mannschaften, die haben es ja wirklich in sich. Das sind alles Hochkaräter, die schon mal bei Fußballweltmeisterschaften sehr erfolgreich waren. Das sind nämlich alles, der amtierende Weltmeister ist dabei und auch alles ehemalige Weltmeister. Frankreich hat zweimal die Weltmeisterschaft, die Fußballweltmeisterschaft gewonnen. Spanien einmal. England auch einmal, 1966 in England. Gegen Deutschland dann im Endspiel, da ist das Wembley-Tor gefallen, wo sich die Fachwelt heute noch streitet, ob es nur eins gewesen ist oder nicht. Ja, Argentinien dreimal Weltmeister und noch amtierender Weltmeister im Moment. Schauen wir mal, ob die dann am Sonntag auch die Krone wieder mit nach Hause nehmen können. Ja, wird oder ist auf jeden Fall die längste Fußballweltmeisterschaft, die wir je erlebt haben, mit 48 Mannschaften und 104 Spielen. Und jetzt werden auch schon die ersten Stimmen laut. Der Infantino, der FIFA-Boss, hat in einer Schweizer Zeitung ein Interview gegeben und da geäußert, er könnte sich gut vorstellen, dass die nächste Weltmeisterschaft noch größer wird mit 64 Mannschaften und 128 Spielen. Ich denke mal, im Hintergrund dreht er da schon irgendwo am Rad, weil da ist ja dann auch ein Haufen Kohle zu verdienen. Und ja, so gegen eine Mark oder einen Dollar nebenbei hat der Typ ja nur auch nichts. Das wissen wir ja, ist ja auch der auch gerne mal eine rote Karte zurücknehmen lässt, ne, wenn da irgendwelche Präsidenten anrufen, die sich von so einer Entscheidung ein bisschen angepisst fühlen. Aber das ist ein anderes Thema. Jetzt freuen wir uns erstmal auf die spannenden Halbfinalbegegnungen, beispielsweise Frankreich gegen Spanien morgen Abend. Das ist übrigens auch unser Tippspiel. Können Sie im Internet Ihren Tipp abgeben. Und unser Orakel Hector, der hat sich da auch schon mal festgelegt, zu sehen bei Facebook.

Feinste neue deutsche Welle, Nena und der Leuchtturm aus 1983. Das ist ja auch so ein bisschen eine Urlaubsmusik, ne? Weil viele Vogtländer werden sich ja im Moment gerade dort

aufhalten, wo die Leuchttürme stehen an der Nordsee, an der Ostsee oder an irgendeinem anderen Meer und verbringen da euren Urlaub oder planen in den nächsten Tagen, in den nächsten Wochen dahin zu fahren. Wünschen wir schon mal einen schönen Urlaub. Wir sind für alle da geblieben, die heute noch unterwegs sind. Gucken wir mal ganz schnell auf die Straßen.

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8: Ja, einfach nur klasse. Das wird euch heute zum Start in die neue Woche. Das ist der Hochsommer, so wie man ihn richtig gut gebrauchen kann. Temperaturen bis 28 Grad kriegen wir. Das ist schon richtig schön warm. Dazu ist Sonne satt den ganzen Tag. Der Himmel wird sich über weite Strecken in makellosem Blau präsentieren. Vielleicht sieht man ja mal ein Wölkchen durch, aber das ist dann wirklich nur optisches Beiwerk. Niederschläge gibt es heute erstmal definitiv nicht. Die sind dann aber am Morgen zu erwarten, am Dienstag. Da kommen wir noch auf 26 Grad in der Spitze. Geht mit ein paar Wolken und Sonnenschein los. Richtung Nachmittag zieht es dann mehr und mehr zu. Schauer und Gewitter sind örtlich auf dem Plan. Und auch am Mittwoch starten wir noch mal mit Wolken und Regenschauern in den Tag. Es wird aber zunehmend freundlicher. Am Mittwoch mit 23, 24 Grad, aber ein bisschen kühler. So ein Tag mal ein bisschen zum Durchschnaufen. Eine Minute nach 7:30 haben wir es gleich.
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9: Ich bin Ron Tamme. Er soll zwischen Pausa und Ebersgrün entstehen, für den geplanten Solarpark am Stadtrand liegen ab heute die Planungsunterlagen offiziell aus. Bis Mitte August kann jedermann Stellungnahmen zu dem Projekt abgeben, heißt es aus dem Rathaus. In Plauen startet heute wieder das Projekt Kinderstadt. Grundschüler lernen dabei, wie eine Kommune funktioniert. In diesem Jahr entsteht die Kinderstadt an der Erich-Oser-Grundschule. Auf ein friedliches

0: letzten Wochenende blickt die Polizei nach dem Motorrad-Grand Prix auf dem Sachsenring. 1.500 Beamte waren im Einsatz und die verzeichneten übers gesamte Wochenende 47 Straftaten, hauptsächlich Körperverletzungen. Soweit Vogtland Radio Kompakt.
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2: Es ist 2 Minuten nach 7:30. Hallo, schönen guten Morgen, liebe Autofahrer. Der Verkehr rollt, da haben wir keine Störungen aktuell. Aber der Blitzer ist noch am Start in Oelsnitz auf der Plaunschenstraße. Kurz nach dem Abzweig unter Marx Grüner Straße, da steht der graue Caddy. Haben Sie noch was, Staus, Blitzer oder mehr? Einfach mal durchbimmeln, wir sagen es gerne weiter. 0800 30 30 113. Gerne können Sie natürlich auch eine WhatsApp schicken, die Nummer dazu steht im Netz auf vogtlandradio.de. Dankeschön und eine gute Fahrt.
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2: Am Montag, am 13. Juli, schönen guten Morgen, Vogtland. Ja, was spielt man denn zum Start in einen solchen Tag, der uns wieder den Sommer bringen wird? Am besten natürlich hier. Vielleicht mal sowas, hm? So Sommermusik, Urlaubsmusik, gute Laune Musik zum Start in den Montag. Los del Rio, legendär mit Macarena. Und wenn wir den gehört haben, da kommen noch die Stranglers. Hier bei uns zugehört und dann gibt's Neues vom Sport. Wir wünschen einen guten Wochenstart, schönen guten

0: Einen schönen Montag allerseits hier aus Vogtland Radio. 7:50 haben wir's.
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0: Hallo Anne, ich grüße dich.
2: Hallihallo.
0: Ja, es geht heute los mit Motorsport und dem 5. Zuschauerrekord in Folge. Wahnsinn. Rund 262.000 Fans zog es am Wochenende zum Motorrad Grand Prix an den Sachsenring bei Hohenstein-Ernstthal. Und die sahen auch noch einen zweiten Rekord.
2: Das stimmt genau, denn der Spanier Marc Marquez gewann das Hauptrennen bereits zum 10. Mal. Er ist damit der erfolgreichste Fahrer auf einer Rennstrecke weltweit. Einen spanischen Dreifachsieg gab es dann auch in der mittleren Klasse. Ja, und das Podium hauchdünn verfehlt haben die Piloten der deutschen Mannschaft Liquimoli. Der MotoGP wird übrigens auch im kommenden Jahr wieder auf dem Sachsenring gastieren. Dann feiert die Rennstrecke ihren 100. Geburtstag und Tickets gibt's jetzt schon.

0: Damit geht's ab auf die Matte oder besser gesagt in den Sand, denn im Oelsnitzer Freibad Elstergarten sind am Wochenende die deutschen Meisterschaften im Beach Wrestling ausgetragen worden.
1: 120 Athleten aus fast allen Regionen der Bundesrepublik waren dazu angereist. Einen kompletten Medaillensatz holte der AV Germania Wagner-Kirchen. Den Titel bei den Junioren holte dabei Johannes Adler. Vom Ausrichter ASV Plauen kam Pascal Wilczek auf Platz 5. Die RSV-Ringer Sebastian Händel und Yunus Geisuev aus Geiz holten jeweils Bronze.
0: Und damit zum Fußball, denn die beiden vogtländischen Oberligisten, die testen ja derzeit, was das Zeug hält. So kommen auch die VfC-Kicker derzeit kaum zum Luftholen.
1: Das stimmt. Bereits am Freitag stand die Köhler-Truppe bei Wacker Plauen zum Test auf dem Platz. Mit 14:1 besiegte der VfC den 10. der Vogtlandliga. Am Samstag standen die Vogtländer dann beim Bayernligisten Weiden auf dem Rasen und mussten sich mit 0:2 geschlagen geben. Ja, und bereits morgen muss die Mannschaft erneut ran, dann läuft Regionalligist FSV Zwickau im Vogtlandstadion auf.
0: Und auch der VfB Auerbach steckt mitten in der Saisonvorbereitung. Zwei Testspiele standen für die Mannschaft von Trainer Tommy Färber auf dem Programm.
1: Ja, gegen Thüringen, Ligist Blau-Weiß-Neustadt-Orla, gab es auf dem Auerbacher Diesterweg-Sportplatz einen 4:1-Erfolg. Tags zuvor besiegten die Vogtländer den Kreisligisten Grün-Weiß-Tanner mit 16:0. Ja, und für ein Achtungszeichen sorgte dabei Neuzugang Fabian Stein. Der Ex-Thürauer konnte sich stark in Szene setzen, lobte der Trainer Färber. Ja, und der nächste Test steht dann am Samstag gegen den Reichenbacher FC an.
0: 16:0, haben die überhaupt so viele Zahlen da an der Anzeigetafel, die da reinstecken können, oder wie?
1: Ja. Weiß nicht, wie hoch das geht.
0: Ja, da musst du. Ist deprimierend, ist aber auch deprimierend. 16:0, alter Schwede. Egal, nach dem Spiel ist vor dem Spiel, kann auch besser werden.
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2: Also ich glaube, in Sachen Wetter, da gibt es heute nichts zu meckern. Das wird ein richtig schöner Sommertag werden. Wir haben strahlend blauen Himmel vielerorts. Hier und da zieht mal, ja, vielleicht mal ein kleines Wölkchen durch. Es gibt keinen Regen, die Sonne hat Platz ohne Ende und dementsprechend gehen die Temperatur noch hoch. 28, vielleicht sogar 29 Grad bekommen wir dann am Nachmittag. Morgen am Dienstag wird es nicht mehr ganz so makellos. Da haben wir ein paar Wolken mit dabei, schon zum Start in den Tag. Es wird im Laufe des Tages, speziell am Nachmittag, sich dann mehr und mehr zuziehen. Da kann es auch ein paar Schauer geben. Vielleicht ist auch mal ein kurzes Wärmegewitter mit dabei. Temperatur morgen bei 26 Grad. Am Mittwoch wird noch ein bisschen kühler. Bringt es auf 23, 24 Grad. Auch da sind ein paar Wolken unterwegs. Zwischendrin blinzelt aber auch die Sonne kräftig mit durch. Jetzt haben wir es um 8.
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3: Ich bin Ron Tamme. Er soll zwischen Pausa und Ebersgrün entstehen. Für den geplanten Solarpark am Stadtrand liegen ab heute die Planungsunterlagen offiziell aus. Bis Mitte August kann jedermann Stellungnahmen zu dem Projekt abgeben, heißt es aus dem Rathaus. Im Mai hatte der Stadtrat grünes Licht für den Bebauungsplan gegeben. In Plauen startet heute wieder das Projekt Kinderstadt. Grundschüler lernen dabei, wie eine Kommune mit Handwerkern, Radiogeschäften und Krankenhaus funktioniert. Für die Bürgermeisterwahl wurden in der Stadtverwaltung bereits Fotos für Wahlplakate geknipst. In diesem Jahr entsteht die Kinderstadt an der Erich-Oser-Grundschule mit Organisator Andreas Färber vom Kinderschutzbund.
4: Da gibt es natürlich auch eine kleine Schwierigkeit, dass die Seminarstraße quer durchgeht und das natürlich eine Gefahrenstelle für die Kinder ist. Da sind wir glücklicherweise von der Stadt unterstützt worden, die dort mehr oder weniger die Straße sperren werden. Ja, und wir haben natürlich auch einen Gedanke dabei, weil wenn wir weg sind mit der Kinderstadt, ist ja immer noch die Straße eine gefährliche Sache. Und wir wollen eine Unterschriftensammlung machen, dass eventuell die Seminarstraße eine Spielstraße wird.
3: In Rodewisch beginnen heute um

0: Umfangreiche Straßenbauarbeiten. Davon betroffen ist auch der Bereich um den Busbahnhof. Deshalb wird die Südausfahrt gesperrt. Etliche Linien müssen andere Routen nehmen, heißt es vom Verkehrsverbund Vogtland. Insgesamt werden rund 300.000 Euro investiert. Abgeschlossen sein sollen die Arbeiten Mitte August. Auf ein friedliches Wochenende blickt die Polizei nach dem Motorrad-Grand Prix auf dem Sachsenring. In diesem Jahr wurden offiziell fast 262.000 Besucher gezählt. Der fünfte Rekord in Folge. 1.500 Polizisten waren im Einsatz und die verzeichneten übers gesamte Wochenende 47 Straftaten, hauptsächlich Körperverletzungen. Immer wieder musste aber auch die Drohnenabwehr wegen ungenehmigter Flüge ausrücken. Das waren die Vogtland Radio Nachrichten.
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2: Wir haben gleich 3 Minuten nach dem 8. Hallo, liebe Autofahrer. Schönen guten Morgen. Der Verkehr rollt, da haben wir im Moment nichts zu vermelden. Blitzer gibt's aber. In Oelsnitz auf der Falkensteiner Straße in der 30er-Zone haben wir gerade vom Carsten erfahren. Vielen Dank. Und dann gibt's noch einen Blitzer in Bad Elster auf der Ascherstraße. Da steht der graue Caddy. Haben Sie noch was, Staus, oder mehr? Bitte melden, kostenlos 0800 30 30 113. Gerne können Sie eine WhatsApp schicken, die Nummer im Netz auf vogtlandradio.de. Vielen Dank, wir wünschen eine gute Fahrt.
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2: Und mit Ron Tam in den Nachrichten. Hallo Ronne, grüß
3: Guten
2: dich.
3: Guten Morgen.
2: So, Ron, heute haben wir am 13. Juli. Herzlichen Glückwunsch an die Geburtstagskinder hier bei uns im Vogtland.
3: Jawohl.
2: Heute einen schönen Tag haben, wettermäßig spielt es ja mit. Ja, lasst euch feiern, liebe Geburtstagskinder. Gibt auch einen Promi.
3: Ach so.
2: Und der wird heute 70. Und ich muss ganz ehrlich sagen, als ich das gelesen habe, das hätte ich nicht gedacht.
3: Ah.
2: Günther Jauch.
3: Ach.
2: Hey. Der
3: schon,
2: wenn,
3: ja, schon mit, 70.
2: Der ist schon 70, hätte ich auch nicht gedacht. Ne? Wenn der da sitzt und mit seinem spitzbübischen Grinsen da hier bei Wer wird Millionär.
3: Merkt
2: und
3: so man ihm gar nicht an. Ne?
2: Nee, echt nicht. Der hat doch so ein bisschen was Jungenhaftes irgendwo so in sich. Ja, ich finde es immer klasse, wenn der da sitzt und grinst sich einen ab, wie die da gegenüber hier um jeden Euro kämpfen. Und hier jeder will den großen Schein mit nach Hause nehmen.
3: Tja.
2: Und da genießt das so richtig. Seine Scheine sind sicher. Die ja, genau. Definitiv, da braucht keine Fragen beantworten, das funktioniert. Herzlichen Glückwunsch, gut gehen lassen, schönen Tag haben. Wir wünschen einen schönen Montag.
3: Morgen.

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1: Es ist der 13. Juli 2016. Auf dem Gelände eines Agrarbetriebes im vogtländischen Reuth ist ein Radlader abgebrannt. Nach Polizeiangaben qualmte es zunächst aus dem Motorraum. Beim Öffnen der Abdeckung schlugen dem 47-jährigen Fahrer Flammen entgegen. Der Feuerwehr gelang es schließlich, den Brand zu löschen. Es entstand ein Schaden von 10.000 Euro. Verletzt wurde niemand. Die sächsischen Landwirte sind bisher mit der Ernte zufrieden. Bei der Erntepressekonferenz in Dresden zogen die Bauern im Freistaat ein erstes Fazit. Trotz geringen Niederschlagsmengen und milder Temperaturen seien die Erträge gut. Und auch im Vogtland kommt die Ernte voran. Ulrich Gündel, Vorsitzender des Regionalbauernverbandes.
2: Vom Ablauf her war es etwas kompliziert die letzten Wochen, da der Sommer sehr durchwachsen war. Die Ernte musste also immer wieder unterbrochen werden. Und hier kann es mitunter auch dann dazu führen,

0: dass die Qualität beim Backweizen dann leiden kann.
1: Eine Verfolgungsjagd mit einer Autofahrerin haben sich Beamte der Bundespolizei in Klingenthal geliefert. Sie wollten eine 35-Jährige in Netzschkau kontrollieren. Die Fahrerin versuchte zu flüchten. An der Gölschtalstraße parkte sie ihren Wagen und wollte den Beamten zu Fuß entkommen. Bei der Festnahme schlug und trat die Frau mehrfach um sich. Die Frau war betrunken und hatte Drogen genommen. Und das geschah heute vor 10 Jahren im Vogtland.
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0: 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Widder.
1: Die Arbeit läuft gut und Sie kommen gut voran. Nutzen Sie alle sich bietenden Gelegenheiten, für etwas Abwechslung in Ihrem Alltag zu sorgen.
0: Stier.
1: Finanziell bekommen Sie jetzt etwas geregelt, über das Sie sich längere Zeit Sorgen gemacht haben. Nun dürften Sie sich erleichtert fühlen.
0: Zwillinge.
1: Sie halten Ihre Ideale hoch, auch wenn Sie es mit gegenteiligen Meinungen zu tun bekommen. So viel Standfestigkeit und Beharrlichkeit hätte Ihnen nicht jeder zugetraut.
0: Krebs.
1: Eine leichte Launenhaftigkeit wird Ihnen heute die zwischenmenschlichen Beziehungen nicht unbedingt leichter machen. Versuchen Sie, nichts zu erzwingen.
0: Löwe.
1: Die Absicht allein wird nicht genügen, um etwas zu verändern. Sie müssen schon etwas tun, damit es auch tatsächlich Wirkung zeigt. Dann werden Sie auch ernst genommen.
0: Jungfrau.
1: Ihre Liebessterne stehen auf Harmonie und Einfühlungsvermögen.

0: Sie verstehen sich blind mit ihrem Partner und fühlen sich innerlich verbunden.
1: Waage.
0: Maximale Erfolge werden Sie heute kaum erzielen, aber kleinere Fortschritte sind durchaus drin.
1: Skorpion.
0: Ruhen Sie sich nicht etwas zu sehr auf Ihren Lorbeeren aus? Jetzt ist eine gute Gelegenheit, auf der Karriereleiter wieder einen Sprung nach oben zu machen.
1: Schütze.
0: In Sachen Liebe steht Ihnen heute eine Überraschung ins Haus. Entweder Ihr Partner hat etwas in petto oder es bahnt sich eine gute Gelegenheit zum Flirten an.
1: Steinbock.
0: Abwartend und zurückhaltend sollten Sie heute auf ein Angebot reagieren. Etwas zu überstürzen

0: kontraproduktiv.
1: Wassermann.
0: Es wird mal wieder Zeit, etwas mehr für Ihre Fitness zu tun. Am besten ist jetzt Bewegung an der frischen Luft geeignet, um Sie wieder in Schwung zu bringen.
1: Fische.
0: Sie können heute deutlich beobachten, wie Ihre Worte Wirkung zeigen. Das gefällt Ihnen sichtlich und verleiht Ihnen auch einen neuen Motivationsschub.
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0: Amerikaner, sture Deutsche oder freche Engländer, die sich schnell eine rote Karte eingefangen haben. Aber den schnellsten WM-Platzverweis in der Geschichte holte sich 86 ein Spieler aus Uruguay. José Batista wurde wegen eines groben Fouls an seinem schottischen Gegenspieler nach nur 56 Sekunden Spielzeit vom Platz gestellt. Interessanterweise ereignete sich das Foul bereits in der 39. Sekunde, aber es hat gedauert, bis der französische Schiedsrichter die rote Karte offiziell gezeigt hat. Und trotz der fast gesamten Spielzeit in Unterzahl erreichte Uruguay ein 0:0 und zog damit sogar ins Achtelfinale ein. Mit einem Augenzwinkern muss man gestehen, Effizienz pur. Chapeau! 39 Sekunden Arbeit, 90 Minuten Duschen und trotzdem eine Runde weiter. Bravo!
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0: 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Mit Katrin Müller-Hohenstein. Heute mit der Frage, was war der schnellste WM-Platzverweis aller Zeiten?
1: Sicherlich haben jetzt einige die historischen wilden Spieler im Kopf, also stürmische Brasilianer.

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10: Das wird heute eigentlich ein, ja, kann man sagen, schon ein makelloser Sommertag werden. Wir haben einen großen blauen Himmel, groß deshalb, weil da kaum eine Wolke unterwegs ist. Viel, viel Platz für die Sonne. Wenn im Laufe des Tages mal was durchzieht, dann, wie gesagt, ist das nur mal so ein kleines Wölkchen, was sich da mal blicken lässt, aber es gibt keinerlei Regenschauer oder Gewitter oder sonst was. Wir kommen trocken durch bei Höchsttemperaturen bis 28, 29 Grad. Das ändert sich. Morgen am Dienstag starten wir schon mit ein paar Wolken. Ja, kann's am Vormittag gibt es dann auch längere sonnige Abschnitte. Mal noch in Richtung Nachmittag zieht es dann aber richtig zu. Schauer und Gewitter sind auf dem Plan. 26 Grad betragen dann morgen die Temperaturen. Ja, und am Mittwoch wird mit 23 Grad mal ein bisschen kühler. Auch da gibt es Wolken und Sonne im Mix. Jetzt haben wir es 8:59.
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11: Ich bin Ron Tamme. Er soll zwischen Pausa und Ebersgrün entstehen. Für den geplanten Solarpark am Stadtrand liegen ab heute die Planungsunterlagen offiziell aus. Bis Mitte August kann jedermann Stellungnahmen zu dem Projekt abgeben, heißt es aus dem Rathaus. Die Bauarbeiten auf der Bahnhofstraße in Bad Elster gehen in die nächste Phase. Nach den Sperrungen tagsüber wird die Bahnhofstraße ab heute dann komplett dicht gemacht. In Plauen startet heute wieder das Projekt Kinderstadt. Grundschüler lernen dabei, wie eine Kommune funktioniert. In diesem Jahr entsteht die Kinderstadt an der Erich-Oser-Grundschule. Soweit Vogtland Radio Kompakt.
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10: 2 Minuten noch.

0: 90 gut aus auf den Straßen. Der Verkehr rollt. Blitze haben wir aber in Oelsnitz auf der Falkensteiner Straße im 30er-Bereich. Und dann gibt es noch einen in Bad Elster auf der Ascherstraße. Ja, und wenn Sie ergänzen können, wenn Sie noch was entdeckt haben, rufen Sie mal an. Wir sagen es gerne weiter. 0800 30 30 113. Gerne können Sie auch eine WhatsApp schicken. Die Nummer finden Sie auf vogtlandradio.de. Dankeschön und gute Fahrt.
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0: Und wir wünschen einen fröhlichen Start in die neue Woche. Montag ist heute der 13. Juli. Gleich gibt's die gute Nachricht und das Wettergespräch.

0: Gleich um 10 Minuten nach 8:30.
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0: Tja, dann gucken wir heute mal nach Greiz. Da wird nämlich heute Nachmittag um 17 Uhr im Greizer Kino im UT 99 ein Film aufgeführt, der in Greiz spielt und auch in Greiz gedreht wurde. Und dieser Film ist was ganz Besonderes und so heißt er nämlich auch etwas ganz Besonderes. Und auf seiner Weltpremiere auf der Berlinale in diesem Jahr wird er nur heute auch in Greiz vorgestellt. Ja, und der Hintergrund ist die Regisseurin Eva Trubisch. Die war vor 10 Jahren zum ersten Mal in Greiz zu Gast. Als sie zum ersten Mal in die Stadt kam, nach eigenen Angaben, wusste sie nicht mal, wo Greiz liegt. Doch als sie da gewesen ist, hat sie sich in die Stadt verliebt und hat gesagt, Mensch, hier müssten wir mal einen Film drehen. Und diesen Plan hat sie dann im Jahr 2024 auch verwirklicht. Ist größtenteils in der Park- und Schlossstadt Ist gedreht worden. Dieser Film mit dem Titel Etwas ganz Besonderes und auch einige Greizer waren da involviert in das Geschehen. Etwas ganz Besonderes erzählt die Geschichte einer Familie in Greiz, die mit Identitätsfragen, wirtschaftlichen Sorgen und den Nachwirkungen der Wende zu tun hat. Der Film hat seine Premiere gefeiert, wie schon gesagt, auf der Berlinale in Berlin in diesem Jahr. Einen Preis hat er zwar nicht bekommen, hat aber große Aufmerksamkeit der erzeugten. Auch viele haben sich für die Stadt interessiert, beziehungsweise für das, was da zu sehen war von Greiz. Und nun kommt der Film endlich auch nach Greiz. 17 Uhr heute wird er im UT 99 vorgeführt. Die Regisseurin, die Eva Trubisch, wird da sein. Außerdem die Schauspieler Frieda Hornemann, Max Riemelt und Florian Geiselmann dazu. Die Produzentin und noch einige mehr. 17 Uhr geht's los im UT 99 und nach dem Ende der Vorführung ist dann auch noch eine Gesprächsrunde mit den Filmschaffenden und dem Publikum geplant. Ja, es ist nicht das erste Mal, dass sich Filmschaffende ins Vogtland begeben, um unsere wunderschöne Kulisse zu nutzen, um hier einen Film zu drehen. Hat man wieder in Greiz geklappt. Super Sache. Da wird unser Vogtland auch über die Grenzen hinaus bekannt. Das ist für uns heute die gute Nachricht. Wenn Sie auch mal eine haben, die wir hier verkünden könnten, schicken Sie uns mal eine Mail an gute Nachricht@vogtland.de.

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0: Wir haben ja dieses Wort ein paar Mal aneinandergereiht. Können wir auch ein Lied draus machen. Ne? Jubel, die Truppe hat es gezeigt. 2021 war es gewesen. Wir haben es 8:45. Wir gucken mal schnell auf die Straßen. Der Holz sieht gut aus. Blitzer haben wir aber in Oelsnitz auf der Falkensteiner Straße im 30er-Bereich und in Bad Elster, da stehen sie auf der Ascher Straße.
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0: Mit unserem Vogtlandradio-Wetterexperten Stefan Bender. Grüß dich, hallo Stefan.
2: Hallo, guten Morgen, Thomas.
0: So Stefan, ich bin richtig gut gelaunt, wie du merkst. Ne? Ich habe gerade festgestellt, warum, ganz einfach. Heute ist ein Tag, der uns beide betrifft. Heute ist der Tag der fröhlichen Arbeitnehmer. Und wir zwei, wir machen ja unseren Job so richtig gern. Und wenn das Wetter noch mitspielt, dann macht es doppelt und dreifach Freude. Ich denke mal, in diese Gruppe der fröhlichen Arbeitnehmer können wir uns heute einreihen, oder? Was meinst du?
2: Ja, schon, aber bevor deine Euphorie jetzt ins Unermessliche steigt, heute ist auch Tag der Steuerzahler.
0: Tag der Steuerzahler.
2: Bund der Steuerzahler.
0: Toll. Mhm. Also, du hast das unglaubliche Talent, meine euphorische Stimmung jetzt mit diesem einen Satz auf den Tiefpunkt runterzufahren.
2: Ja, heute ist aber trotzdem schönes Wetter.
0: Natürlich. Komm, das lassen wir weg.
2: Das Wetter übrigens müssen wir keine Steuern zahlen, Thomas.
0: Ja, Gott sei Dank. Sag's nicht zu laut, sonst kommt noch einer auf die Idee und sagt, hey, du hast am 13. Juli hast du 10 Stunden Sonnenschein genossen. Müssen wir mal was gönnen. Komm, weg mit diesem Mist. Ich will's gar nicht hören. Und red übers Wetter und über die Fröhlichkeit.
2: Also eine steuerfreie Sonne haben wir heute garantiert.

0: wird bis heute Abend, neben ein paar steuerfreien Quellwölkchen und dazu noch als Topic obendrauf 25 bis 29 Grad steuerfrei.
1: Ja, toll. Hoffentlich hat es jetzt keiner gehört an den entscheidenden Stellen, da sagen die, ey, Alter, eine Sonnenscheinsteuer, das war immer noch der Kracher.
0: Das könnten die gar nicht berechnen, nee. Weil dafür gibt es keine Formulare, denn morgen zum Beispiel, da müssen wir ja was zurückkriegen, da gibt es ein paar Schauer ab und zu mal.
1: Das kannst du dann wieder absetzen, oder was?
0: Ja, das kann man Geld gegenrechnen, gegenrechnen und das wird schön kompliziert. Die Steuererklärung würde ich gerne machen.
1: Toll. Also was wird da jetzt morgen?
0: Also morgen tatsächlich in der Nacht schon ziehen und hier und da mal Schauer auf. Da ist auch mal ein Gewitter dabei und deswegen ist es morgen früh nicht nur eitel Sonnenschein. Es gibt eben ein paar dicke Wolken, eben hier und da noch ein, zwei, drei Regentropfen. Dann kommt sie aber wieder durch, die Sonne. Und das macht sie bei ziemlich dampfigen Temperaturen, 21 bis 27 Grad. Und wenn es schwül wird, kriegen wir, glaube ich, auch eine Steuer zurück.
1: Ah ja, okay.
0: Gibt's dann auch? Wird, kommen natürlich auch Quellwolken und Gewitter morgen Nachmittag.
1: Also dann so die Schlechtwetterpauschale können wir da geltend machen oder so.
0: Ja, ich glaube, wir verdienen am Ende.
1: Na dann erzähl weiter, komm los. Wenn wir irgendwas rausholen können.
0: Der Mittwoch fängt grau und nass an. Und das gibt einen Haufen Kohle. Dann nachmittags gibt es wieder zwei, drei Sonnenstrahlen. Also ich meine, die Sonne kommt schon durch. Bei 21 bis 26 Grad, also da werden uns ein paar Temperaturgrade weggenommen, dass wir es ausgeglichen werden.
1: Ja, weggenommen, das ist ja in Bezug auf die Steuer auch ein richtig guter Begriff, ne?
0: Ja.
1: Gut, okay, Stefan, also an alle diejenigen, die ihre Steuererklärung gerade machen müssen, tragt's mit Fass und genießt das schöne Wetter und fertig ist, hä? Oder?
0: Würde ich auch fast vorschlagen. Das ist immer, also man weiß eigentlich immer irgendwas Besseres zu tun, als Steuererklärung zu machen.
1: Mit Sicherheit. Vor allen Dingen diese horrenden Zahlen, die da meinen. Ach komm, lass es. Ja. Stefan, wir reden morgen weiter nicht über Steuer oder über ähnliche unangenehme Dinge. Wir reden übers Wetter. Ich wünsche dir was. Schönen Tag. Mach's gut, Stefan.
0: Ciao. Bis morgen.
1: Ciao.

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2: Einfach nur klasse, dieses Montagswetter, die Sonne lacht vom strahlend blauen Himmel. Da schieben sich später vielleicht mal noch ein paar schöne Wetterwolken durch. Es gibt heute keinerlei Niederschläge und am Nachmittag dann Höchsttemperaturen bis 28, vielleicht auch 29 Grad. Ja, und das müssen wir noch mal ein bisschen genießen, denn die nächsten Tage werden nicht ganz so makellos. Morgen geht's mit ein paar Wolken los, dann kommt blinzelt aber auch die Sonne mit durch. Ganz abgemeldet ist sie nicht. Richtung Nachmittag gibt es aber Schauer und Gewitter. Und das Ganze morgen bei Temperaturen um die 26, vielleicht auch 27 Grad. Und am Mittwoch zeigt sich da ein bisschen unterkühlt. Da kommen wir noch auf 23 Grad. Im Vergleich zu heute ist das schon ein bisschen ein Rückschritt, aber trotzdem noch recht angenehm. Ja, und auch der Mittwoch, der bringt zum Start in den Tag vielleicht mal noch ein bisschen Regen. Später dann trockenes Wetter, es gibt Wolken und auch am Mittwoch ganz viel Sonne. Um 9
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3: Ich bin Ron Tamme. Er soll zwischen Pausa und Ebersgrün entstehen. Für den geplanten Solarpark am Stadtrand liegen ab heute die Planungsunterlagen offiziell aus. Bis Mitte August kann jedermann Stellungnahmen zu dem Projekt abgeben, heißt es aus dem Rathaus. Mitte im Mai hatte der Stadtrat grünes Licht für den Bebauungsplan gegeben. Die Bauarbeiten auf der Bahnhofstraße in Bad Elster gehen in die nächste Phase. Nach den Sperrungen tagsüber wird die wichtige Trasse ab heute komplett dicht gemacht.
4: In Bad Elster wird ein neuer Wohnmobilstellplatz gebaut und dafür muss eine Trinkwasserleitung gelegt werden. 3 Tage lang wird die Bahnhofstraße deshalb voll gesperrt. Danach wird die Baustelle mehr in Richtung Ortsmitte verlagert, um dort Gasanschlüsse herzustellen. Bis maximal nächste Woche Freitag soll der Abschnitt gesperrt bleiben. Umgeleitet wird in der Zeit über die B92 und über den Ortsteil Sohl. Doro Hedrich, Vogtlandradio.
3: In Rodewisch indes beginnen heute umfangreiche Straßenbauarbeiten. Davon betroffen ist auch der Bereich um den Busbahnhof. Deshalb wird die Südausfahrt gesperrt. Etliche Linien müssen andere Routen nehmen, heißt es vom Verkehrsverbund Vogtland.

0: Insgesamt werden rund 300.000 Euro investiert. Abgeschlossen sein sollen die Arbeiten Mitte August. Nach Zeugen eines Einbruchs sucht die Polizei in Plauen. Dabei sind Unbekannte übers Wochenende im Dörfelgebiet nahe der Innenstadt in einen Keller eingebrochen. Mitgehen ließen sie ein E-Bike sowie ein normales Fahrrad. Wert gut 1.500 Euro. Das waren die Vogtland-Radio-Nachrichten.
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3: Wir haben es gleich 3 Minuten nach dem 9. Hallo, liebe Autofahrer. Wir gucken mal auf die Straßen und sehen eine entspannte Verkehrslage heute Morgen. Da ist nichts los. Blitzer gibt es aber in Bad Elster auf der Ascherstraße und in Oelsnitz auf der Falkensteiner Straße im 30er-Bereich. Wenn Sie noch was haben, wenn Sie ergänzen können, rufen Sie mal an. Wir sagen es weiter. 0800 30 30 113. Gerne können Sie auch eine WhatsApp schicken. Die Nummer steht auf vogtlandradio.de. Dankeschön und gute Fahrt.
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3: Und mit Ron Tamme in den Nachrichten. Ron, grüß dich, Hallihallo.
4: Guten Morgen.
3: So, und gleich gucken wir mal zur Tour de France. Ich habe da gestern Abend so ein bisschen reingeguckt, Nachmittag, als sie über die Berge da so drüber.
4: Das war eine wahre Hitzeschlacht.
3: Also, es ist unglaublich, ne? Was die da veranstalten, ich wäre nach 200 Metern tot.
4: Ja.
3: Selbst mit dem E-Bike. Selbst mit dem E-Bike wird es da nichts mehr gehen. Aber die haben wieder ordentlich vorgelegt und haben ordentlich Strecke gemacht. Und wie es ausgegangen ist, da reden wir gleich mal drüber. Jetzt erstmal guten Start in den Montag. Schönen guten Morgen.

0: Christina Stürmer, Millionen in Lichter, ja, bei der Tour de France gestern mussten sie kein Licht einschalten, weil am Tag sind sie gefahren und das aber ganz schön schnell und auch ganz schön über die Berge.
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0: Ja, und die 9. Etappe gestern, die begann für die Fahrer in Malmont und endete in Assel. Es standen wieder einige Hügel und Berge an der Mont Besseau mit 977 Höhenmetern und 7,3% Steigung ist dabei der höchste Anstieg gewesen. Und den und auch die gesamte Etappe am besten gemeistert hat gestern Mathieu van der Poel. Der Holländer gewann vor Tobias Johannesen aus Norwegen und Tobias Pidcock aus Großbritannien. Der Gesamtführende Tadej Pogacar hat es gestern eher so ein bisschen ruhig angehen lassen. Er ist Elfter geworden und behält trotzdem das gelbe Trikot. Neben seiner Gesamtführung trägt er auch weiterhin das gepunktete Trikot für die beste Bergwertung. Und doppelte Ehrung gab es gestern auch für Mathieu van der Poel. Neben seinem Etappensieg erhielt er auch die Auszeichnung des kämpferischsten Fahrers der Etappe. Ja, und das grüne Trikot für die besten Punktbewertungen bleibt bei Mats Pedersen, der seine Führung weiter ausbaut. Gestern ist er Sechster geworden. Heute ist nun Ruhe bei der Tour de France. Der erste Ruhetag, der diesjährigen Tour steht an. Bei den meisten Teams ist da wirklich Relaxen angesagt. Es gibt bei manchen nur so ein ganz leichtes Training, aber auch ganz viel Massage und Physiotherapie steht an, bevor es dann morgen wieder losgeht. Und die 10. Etappe, die wartet dann morgen am französischen Nationalfeiertag mit einem echten Highlight. Da sind die Bergspezialisten gefragt. Es geht von Aurillac bis Les Lions. Insgesamt sind 166,6 Kilometer zu absolvieren. Zwei Anstiege, insgesamt etwa 4000 Höhenmeter sind dabei zu überwinden. Ja, das geht dann morgen für die Jungs wieder ganz schön in die Knochen. Nur gut, dass sie heute einen Ruhetag haben und mal wieder ein bisschen frische Kraft schöpfen können.

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1: Don't Let Me Be Misunderstood. Ja, wir werden den Song in der Disco-Variante von der französischen Musikkombo Santa Esmeralda hören. Ursprünglich ist Don't Let Me Be Misunderstood gar keine Disco-Nummer. 1964 nimmt Nina Simone den Song erstmals als recht getragene Ballade, als langsamen Blues-Song auf. Er findet damals auch nicht besonders viel Beachtung.

Anders sieht es mit der Version der Animals aus, die den Song im selben Jahr ebenfalls aufnehmen und daraus mit Gitarre und Orgel etwas ganz anderes, ja fast Psychedelisches machen.

0: Zum Welthit wurde Don't Let Me Be Misunderstood erst Ende der 1970er in der Version von Santa Esmeralda. Santa Esmeralda war ein hauptsächlich während der Disco-Ära der 1970er Jahre weltweit erfolgreiches Studioprojekt von französischen Komponisten, Produzenten und Gastmusikern. Mit einem extensiven Intro wird der Song 1977 zu einem Disco-Klassiker. Der stampfende Flamenco-Rhythmus und die treibenden Bläsersektionen verwandelten den getragenen Song in eine kraftvolle, schillernde Tanzhymne, nicht nur für die Tanztempel Europas. Die Single erhielt 48 Mal Gold und 42 Mal Platin und war 8 Wochen lang die Nummer 1 der deutschen Hitparade. Das dazugehörige Album brach ebenfalls Verkaufsrekorde. In Deutschland wurde speziell der Rhythmusteil des Songs in der ARD-Sportschau als Jingle und Hintergrundmusik für das Tor des Monats benutzt.
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12: Ja, einfach nur klasse. Nur das Montagswetter heute bei uns hier im Vogtland. Das verspricht nach mehr Sommer und Sonnenschein, blauer Himmel. Gelegentlich vielleicht mal eine schöne Wetterwolke. Ansonsten Sonne seit von früh bis spät und am Nachmittag dann Temperaturen um 28 bis 29 Grad. Die Aussichten für die nächsten Tage. Morgen am Dienstag wird es ein bisschen durchwachsen. Da sind ein paar mehr Wolken mit am Start. Da kann es gelegentlich auch mal einen Spritzer Regen geben. Vor allen Dingen am Nachmittag ist die Wahrscheinlichkeit ziemlich groß. Auch Gewitter sind da möglich. Temperatur morgen 26, 27 Grad. Und am Mittwoch zeigt sich noch ein bisschen kühler. Da werden es 23 bis 25 Grad. Und dann am Mittwoch haben wir dann Wolken und auch Sonne. Es bleibt aber weitgehend trocken. Jetzt haben wir es 9:30.
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13: Ich bin Ron Tamme. Er soll zwischen Pausa und Ebersgrün entstehen. Für den geplanten Solarpark am Stadtrand liegen ab heute die Planungsunterlagen offiziell aus. Bis Mitte August kann jedermann Stellungnahmen zu dem Projekt abgeben, heißt es aus dem Rathaus. Die Bauarbeiten auf der Bahnhofstraße in Bad Elster gehen in die nächste Phase. Nach den Sperrungen tagsüber wird die Trasse ab heute komplett dicht gemacht. Nach Zeugen eines Einbruchs sucht die Polizei in Plauen. Dabei sind Unbekannte übers Wochenende im Dörfelgebiet nahe der Innenstadt in einen Keller eingebrochen. Mitgehen ließen sie ein E-Bike sowie ein normales Fahrrad. Soweit Vogtland Radio Kompakt.
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12: Es ist gleich 9:58 und es ist ein ruhiger Montagvormittag auf den Straßen hier bei uns im Vogtland. Da liegt im Moment nichts vor. Blitzer gibt's aber auf der A4 in Richtung Dresden zwischen Hermsdorf Ost und Rüdersdorf. Dann in Oelsnitz auf der Falkensteiner Straße im 30er Bereich und in Bad Elster auf der Ascher Straße. Da stehen sie auch. Ja, und wenn Sie noch was haben, wenn Sie ergänzen können, einfach mal durchbimmeln. 0800 30 30 113. Oder gerne auch eine WhatsApp schicken. Die Nummer steht auf vogtlandradio.de. Vielen Dank, wir wünschen eine gute Fahrt.
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12: Schönen Montag alle miteinander. Heute haben wir den 13. Juli.

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1: Hallo Anne, ich grüße dich.
2: Hallihallo.
1: Ja, es geht heute los mit Motorsport und dem 5. Zuschauerrekord in Folge. Wahnsinn. Rund 262.000 Fans zog es am Wochenende zum Motorrad Grand Prix an den Sachsenring bei Hohenstein-Ernstthal. Und die sahen auch noch einen zweiten Rekord.
2: Das stimmt genau, denn der Spanier Marc Marquez gewann das Hauptrennen bereits zum 10. Mal. Er ist damit der erfolgreichste Fahrer auf einer Rennstrecke weltweit. Einen spanischen Dreifachsieg gab es dann auch in der mittleren Klasse. Ja, und das Podium hauchdünn verfehlt haben die Piloten der deutschen Mannschaft Liqui-Moly. Der MotoGP wird übrigens auch im kommenden Jahr wieder auf dem Sachsenring gastieren. Dann feiert die Rennstrecke ihren 100. Geburtstag und Tickets gibt's jetzt schon.
1: Und damit geht's ab auf die Matte oder besser gesagt in den Sand. Denn im Oelsnitzer Freibad Elstergarten sind am Wochenende die deutschen Meisterschaften im Beach Wrestling ausgetragen worden.
2: 120 Athleten aus fast allen Regionen der Bundesrepublik waren dazu angereist. Einen kompletten Medaillensatz holte der AV Germania Wagner-Kirchen. Den Titel bei den Junioren holte dabei Johannes Adler. Vom Ausrichter ASV Plauen kam Pascal Wilczek auf Platz 5. Die RSV-Ringer Sebastian Händel und Yunus Geisuev aus Greiz holten jeweils Bronze.
1: Und damit zum Fußball, denn die beiden vogtländischen Oberligisten, die testen ja derzeit, was das Zeug hält. So kommen auch die VfC-Kicker derzeit kaum zum Luftholen.
2: Das stimmt. Bereits am Freitag stand die Köhler-Truppe bei Wacker Plauen zum Test auf dem Platz. Mit 14:1 besiegte der VfC den 10. der Vogtlandliga. Am Samstag standen die Vogtländer dann beim Bayernligisten Weiden auf dem Rasen und mussten sich mit 0:2 geschlagen geben. Ja, und bereits morgen muss die Mannschaft erneut ran, dann läuft Regionalligist FSV Zwickau im Vogtlandstadion auf.
1: Und auch der VfB Auerbach steckt mitten in der Saisonvorbereitung. Zwei Testspiele standen für die Mannschaft von Trainer Tommy Färber auf dem Programm.
2: Ja, gegen Thüringen-Ligist Blau-Weiß-Neustadt-Orla gab es auf dem Auerbacher Diesterweg-Sportplatz einen 4:1-Erfolg. Tags zuvor besiegten die Vogtländer den Kreisligisten Grün-Weiß-Tanner mit 16:0. Ja, und für ein Achtungszeichen sorgte dabei Neuzugang Fabian Stein. Der Ex-Syrauer konnte sich stark in Szene setzen, lobte der Trainer Färber. Ja, und der nächste Test steht dann am Samstag gegen den Reichenbacher FC an.
1: 16:0, haben die überhaupt so viele Zahlen da an der Anzeigetafel, die da reinstecken können, oder wie?
2: Ja. Weiß nicht, wie hoch das geht.
1: Ja, da musst du, ist deprimierend, ist aber auch deprimierend. 16:0, alter Schwede. Egal, nach dem Spiel ist vor dem Spiel, kann auch besser werden.
2: Sieht so aus.
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0: Ja, Montagmorgen hier aus Vogtland Radio oder Montagvormittag, besser gesagt, 9.46 Uhr haben wir's und der Jörg ist da, meine Ablösung.
1: Hallihallo.
0: Gut gelaunt, schönes Wochenende gehabt, Jörg.
1: Immer.
0: Ja, war ja auch klasse, das Wetter hat funktioniert.
1: Perfekt, also toll, richtig super. Schönes, stabiles Sommerwetter. Ja.
0: Und du als Fußballfan hast natürlich jedes Spiel einzeln angeguckt.
1: Ich habe jedes Spiel einzeln angeguckt, ich habe jede einzelne Minute analysiert für mich selber halt. Es gibt ja nicht genug Analysten.
0: Ne? Du bist auch einer von den 84 Millionen Bundestrainern.
1: Immer.
0: Nee, ich sag mal, aber du bist auch nicht so der Fußballfan, ne? Jetzt mal so.
1: Nicht wirklich, also nicht mehr, muss ich sagen. Ja. Mir ist das zu verkorkst geworden.
0: Ja,
1: das ist irgendwie alles nur noch, das geht wirklich nur, worum es geht.
0: Ja.
1: Also das ist meine Meinung.
0: Und habe ich heute gelesen, 48 Mannschaften waren jetzt dabei, 104 Spiele gab es bei der, oder gibt es noch, bei der Weltmeisterschaft, die geht ja noch ein paar Tage. Die planen schon, das noch größer aufzublähen. 64 Mannschaften und ich glaube ein paar 120 Spiele dann.
1: Ja.
0: Irgendwo krank, ne? Oder?
1: Irgendwie verrückt.
0: Ja.
1: Vielleicht machen sie es irgendwann hier Japan, Australien, Neuseeland und Philippinen.
0: Ja,
1: dass
0: ja.
1: Man da noch ein bisschen mehr rumreisen kann.
0: Das könnte ja, oder auf jedem Kontinent irgendwo mal ein Spiel, weißt du?
1: Genau.
0: Da werden die mehr unterwegs, das werden, ja. Schauen wir drauf, egal, du bist auf jeden Fall ab 10 da und passend zum

0: Themen, so ein Zufall auch, Shakira und der Burna Boy und Dai Dai. Der Fußballsong dieses Jahr liegt jetzt hier drin.
1: Ei, ei.
0: Dai Dai. Ja, das hat die deutsche Mannschaft viertelig genommen. Dai Dai. Das ist bei Zeiten zu Bett gegangen. Jörg, ich wünsche dir eine schöne Sendung und Ihnen einen schönen Montag, wenn Sie mögen. Bis morgen früh um 5 Uhr.

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2: Es ist schön. Es ist richtig schön sommerlich. Auch heute zum Start in diese neue Woche wird es viel Sonne geben. Temperaturen 25 bis 28 Grad. Gegen später, so zum Abend hin, da kann man ein paar mehr Wolken, könnte auftauchen. In der Nacht dann so 13 bis 15 Grad. Auch morgen wird es freundlich sein. Viel Sonnenschein. Morgen 25 bis 27 Grad. Allerdings morgen dann im Laufe des Dienstages, so ab Nachmittag, gibt es Tendenzen zu dem einen oder anderen kleinen Gewitterchen. Und jetzt ist es 10 Uhr.
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3: Ich bin Ron Tamme. Bad Brambach muss sparen. Einen Beitrag dazu könnten die Gemeinderatsmitglieder leisten. Doch die geplante Reduzierung des Sitzungsgeldes von 25 auf 17,50 Euro hatte das Gremium zuletzt abgelehnt. Und weil Amtsverweser Thorsten Schnurre gegen den Beschluss Widerspruch eingelegt hat, muss der Gemeinderat Ende des Monats erneut abstimmen. Mit der Kürzung könnte die Gemeinde immerhin rund 1.350 Euro pro Jahr sparen. Die Bauarbeiten auf der Bahnhofstraße in Bad Elster gehen in die nächste Phase. Nach den Sperrungen tagsüber wird die wichtige Trasse ab heute komplett dicht gemacht.
4: In Bad Elster wird ein neuer Wohnmobilstellplatz gebaut und dafür muss eine Trinkwasserleitung gelegt werden. 3 Tage lang wird die Bahnhofstraße deshalb voll gesperrt. Danach wird die Baustelle mehr in Richtung Ortsmitte verlagert, um dort Gasanschlüsse herzustellen. Bis maximal nächste Woche Freitag soll der Abschnitt gesperrt bleiben. Umgeleitet wird in der Zeit über die B92 und über den Ortsteil Sohl. Doro Hedrich, Vogtlandradio.
3: Er soll zwischen Pausa und Ebersgrün entstehen. Für den geplanten Solarpark am Stadtrand liegen ab heute die Planungsunterlagen offiziell aus. Bis Mitte August kann jedermann Stellungnahmen zu dem Projekt abgeben, heißt es aus dem Rathaus. Im Mai hatte der Stadtrat grünes Licht für den Bebauungsplan gegeben. In Rodewisch beginnen heute umfangreiche Straßenbauarbeiten. Davon betroffen ist auch der Bereich um den Busbahnhof. Deshalb wird die Südausfahrt gesperrt. Etliche Linien müssen andere Routen nehmen, heißt es vom Verkehrsverbund Vogtland. Insgesamt werden rund 300.000 Euro investiert. Abgeschlossen sein sollen die Arbeiten Mitte August. Nach Zeugen eines Einbruchs sucht die Polizei in Plauen. Dabei sind Unbekannte übers Wochenende im Dörfelgebiet nahe der Innenstadt in einen Keller eingebrochen. Mitgehen ließen sie ein E-Bike sowie ein normales Fahrrad, wert gut 1.500 Euro. Das waren die Vogtlandradio-Nachrichten.
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0: Es wird gleich 10:03. Herr Philipp hat eine WhatsApp geschrieben hier, Dankeschön, und meldet da eine Störung derzeit an der Talsperre Pöhl. Betroffen die Staatsstraße 297. Am Abzweig Pöhler Straße sind wohl Rettungskräfte im Einsatz. Da bitte aufpassen und auf Störungen einstellen. Und ansonsten, wer sich auskennt, gegebenenfalls weiträumig umfahren. Das ist es schon gewesen. Staus, Blitzer, mehr melden auch Sie uns bitte kostenlos 0800 30 30 113 oder per WhatsApp die Nummer auf voglandradio.de. Dankeschön, gute Fahrt.
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0: Mit Jürgen Sprung, sonnige Grüße.

0: Ja, da muss man guter Catcher sein hier. Real Life, Catch Me I'm Falling aus den 80ern.
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0: So, he is not a catcher, he is a speaker.
2: Oder so.
0: Welcome, Wantam.
2: Hallihallo.
0: So, ist was los heute an diesem Montag?
2: Ja, just for fun, kann ich da nur sagen. Unter diesem Motto kann man sich heute ab 19 Uhr im Plauner Malzhaus den Ball zuspielen. Und das ist wirklich zu nehmen, denn es steigt ein Tischtennisturnier für alle, die Lust auf etwas Wettkampf und vor allem gute Laune haben.
0: Ja, und ich habe gesehen, kleines Buffet, kostenlos gibt's sogar dazu.
2: Auch nicht schlecht.
0: Kann man sich mal stärken. Ne? Mhm. Etwas ganz Besonderes flimmert heute Abend in Greiz auf der Großleinwand. Das ist der Titel eines Films, der in Greiz gedreht wurde und heute im UT99 Premiere feiert. Etwas ganz Besonderes ist ein Familienfilm, der das Leben von Lea und ihrer Familie vorstellt und durchleuchtet. Die 17 Uhr Vorstellung ist ausverkauft, aber um 20 Uhr gibt es auch noch eine.
2: Na, nix wie hin. Ja, wie wär's mit einer kleinen Portion Wunder? Die Feengeorten Saalfeld haben heute bis 18 Uhr geöffnet. Auf der Suche nach Gold, Silber und anderen begehrten Metallen fanden die Bergleute schließlich vor vielen Jahrhunderten den schwarzen Alaunschiefer. Ja, und im Laufe der Zeit verwandelte die Natur die unterirdischen Hohlräume in eine farbenprächtige Tropfsteinwelt. Bei geführten Rundgängen gibt es spannende Geschichten über das Leben der Bergleute und die Entstehung der Tropfsteine. Ja, und am Ende wartet im Märchendom ein unvergessliches Licht- und Musikspiel.
0: Das klingt spannend. Mhm. Und wenn Sie auch was Spannendes haben oder Dinge just for fun,
2: ja,
0: dann schicken, ne, Mail?
2: Mail schicken auf freizeit@vogtlandradio.de.
0: Danke, Ron. Mhm.

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3: Das ist ein richtig schöner Sommertag auch heute. Jetzt schon Temperaturen von 21 bis 25 Grad, bis 28 Grad sind heute drin. Es bleibt bei viel Sonnenschein. Erst zum Abend und in der Nacht ein paar mehr Wölkchen. Die sind zunächst einmal harmlos, in der Nacht dann so 13 bis 16 Grad. Und auch morgen wird es dann zunächst mal sehr schön sein. 25 bis 27, 28 Grad sind auch morgen drin. Aber morgen zum Nachmittag, da kann man das eine oder andere Gewitter durchgrollen. Müssen wir mal gucken. Also die Tendenzen gibt es. Mittwoch dann zur Wochenmitte meist wieder stabiles Hochsommerwetter bei 24 bis 28 Grad, meist trocken und es gibt viel Sonne. Es ist 10.30 Uhr.
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4: Ich bin Ron Tamme. Zwickau wird erneut Austragungsort einer deutschen Meisterschaft. Kommenden Donnerstag starten die Titelkämpfe im sogenannten Rallye-Flug. Insgesamt sind 13 Teams mit ihren Propellermaschinen am Start. Die Bauarbeiten auf der Bahnhofstraße in Bad Elster gehen in die nächste Phase. Nach den Sperrungen tagsüber wird die Trasse ab heute komplett dicht gemacht. Grund: Es werden Trinkwasser- und Gasleitungen neu verlegt. Nach Zeugen eines Einbruchs sucht die Polizei in Plauen. Dabei sind Unbekannte übers Wochenende im Dörfelgebiet nahe der Innenstadt in einen Keller eingebrochen. Mitgehen ließen sie ein E-Bike sowie ein normales Fahrrad. Schaden gut 1.500 Euro. Soweit Vogtlandradio kompakt.
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3: Es ist kurz nach 10:30 Uhr, 10.31 Uhr ist es gerade geworden. Keine Störungen mehr. Philipp hat sich nochmal gemeldet. Er hatte ja vorhin Rettungskräfte entdeckt am Abzweig Pöhler Straße, Staatsstraße 297, da Richtung Jokita. Aber er ist da gerade nochmal vorbeigefahren, hat geschrieben, die sind wieder weg. Also auch diese Störung besteht nicht mehr. Somit alles aufgeräumt, es rollt, wie es rollen soll. Blitzer liegen keine vor. Wenn Sie was entdecken, Staus, Blitzer mehr, melden Sie uns das doch bitte kostenlos. 0800 30 30 113. Oder per WhatsApp. Die Nummer auf vogtlandradio.de. Gute Fahrt.
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2: Es ist richtig schön sonnig und warm. Jetzt schon die Temperaturen 22 bis 26 Grad. Bis 28 Grad sind durchaus drin, vielleicht örtlich sogar bis an die 30 Grad Marke. Es bleibt zunächst mal sehr sonnig, erst später am Abend und in der Nacht ein paar dickere Wolken. Die bleiben zunächst harmlos, in der Nacht dann 13 bis 16 Grad. Auch morgen 25 bis 27 Grad sind auf jeden Fall drin. Morgen ein paar mehr Wölkchen, aber es gibt auch die extra Portion Sonne am morgigen Dienstag. Ab morgen Nachmittag gibt es Tendenzen zu Gewittern, die da auftauchen können. Wärmegewitter, die da mal durchkrollen. Entsprechend bringen sie natürlich Regen und auch mal kräftige Böen mit sich. Müssen wir mal schauen, wie heftig das wo ausfällt. Mittwoch dann stabiles Sommerwetter zur Wochenmitte, 24 bis 26 Grad. Und dann ist es trocken und es gibt viel Sonne. Es ist jetzt 11 Uhr.
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3: Ich bin Ron Tamme. Zwickau wird erneut Austragungsort einer deutschen Meisterschaft. Kommenden Donnerstag starten die Titelkämpfe im sogenannten Rallye-Flug. Insgesamt sind 13 Teams mit ihren Propellermaschinen am Start. Ihre Aufgabe ist es, innerhalb einer vorgegebenen Zeit bestimmte Punkte anzufliegen. 4 Wertungsflüge sind geplant, die Sieger sollen am Sonntag feststehen. Bad Brambach muss sparen, einen Beitrag dazu könnten die Gemeinderatsmitglieder leisten. Doch die geplante Reduzierung des Sitzungsgeldes von 25 auf 17,50 Euro hatte das Gremium zuletzt abgelehnt. Und weil Amtsverweser Thorsten Schnurre gegen den Beschluss Widerspruch eingelegt hat, muss der Gemeinderat Ende des Monats erneut abstimmen. Mit der Kürzung könnte die Gemeinde immerhin rund 1.350 Euro pro Jahr einsparen. Die Bauarbeiten auf der Bahnhofstraße in Bad Elster gehen in die nächste Phase. Nach den Sperrungen tagsüber wird die Trasse ab heute komplett dicht gemacht.
4: In Bad Elster wird ein neuer Wohnmobilstellplatz gebaut und dafür muss eine Trinkwasserleitung gelegt werden. 3 Tage lang wird die Bahnhofstraße deshalb voll gesperrt. Danach wird die Baustelle mehr in Richtung Ortsmitte verlagert, um dort Gasanschlüsse herzustellen. Bis maximal nächste Woche Freitag soll der Abschnitt gesperrt bleiben. Umgeleitet wird in der Zeit über die B92 und über den Ortsteil Sohl. Doro Hedrich, Vogtlandradio.
3: Nach Zeugen eines Einbruchs sucht die Polizei in Plauen. Dabei sind Unbekannte übers Wochenende im Dörfelgebiet nahe der Innenstadt in einen Keller eingebrochen. Mitgehen ließen sie ein E-Bike sowie ein normales Fahrrad. Schaden gut 1.500 Euro. Nicht mehr lange, dann startet die Ringer Regionalliga in die neue Saison. Und damit dürfen sich die Fans auch wieder auf spannende Vogtland-Derbys freuen. Denn seit längerer Zeit treffen dabei die ersten Mannschaften der Wettkampfgemeinschaften Magnerkirchen-Gehlenau sowie Pausa Plauen direkt aufeinander. Die neue Saison beginnt am 22. August. Das erste Vogtland-Derby wird am 12. September in Magnerkirchen ausgetragen. Das waren die Vogtland-Radio-Nachrichten.
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2: Es wird 11 Uhr, 3 Minuten, gleich in ein paar Sekündchen. Nach wie vor rollt es meist, wie es rollen soll. Ich sehe gerade, da kam was rein für die A72, also Zwickau Richtung Plauen. Zwischen Reichenbach und Treuen ein defekter LKW, der blockiert derzeit den rechten Fahrstreifen und den Standstreifen. Hier auch Reifenteile auf der Fahrbahn. Also hier leicht stockend derzeit der Verkehr. Da bitte aufpassen. Das war's dann aber schon. Wenn Sie noch was entdecken, Staus, Blitzer, mehr, melden Sie uns das bitte kostenlos. 0800 30 30 113 oder per WhatsApp die Nummer auf vogtlandradio.de. Ich sehe gerade, Heiko hatte durchgefunkt. Er meldet den

0: Blitzer, bei diesen Anhängern auf der Umgehungsstraße zwischen der A72 Abfahrt Zwickau West und Werdau am Abzweig Lichtentanne. Also da gibt es sonst gegebenenfalls teure Fotos. Da bitte aufpassen.
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0: Mit Jörg Ursprung. Gleich mal ein kurzer Blick an unsere oder auf unsere Pinnwand. Für alle, die jetzt vielleicht beim zweiten Frühstück sitzen, beim Vesper, spendiere ich einen Croissant. Also einen Croissant.

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0: Mark Ronson mit Miley Cyrus im Vogtland Radio. Nothing breaks like a heart.
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0: Ja, da gibt's so einiges zu entdecken. Das bleibt ja auch immer eine gewisse Zeit, bis es dann vielleicht an Mann, Frau oder Kind gebracht worden ist, beziehungsweise man es gefunden hat. Man kann ja suchen, man kann verkaufen. Es geht auch mal um eine Partnerschaftsanfrage, wenn das alles nett und hübsch gemacht ist. Ist das alles möglich? Bei uns kostenlos, unverbindlich auf der Pinnwand zu entdecken auf vogtlandradio.de auf unserer Homepage. Ich habe mal ein bisschen gestöbert. Ja, Besteckkoffer zum Beispiel ist abzugeben, habe ich gesehen. Hart vergoldet sogar. Oder aber man sucht ein Motorradkombi. Sommerreifen sind angeboten. Wanderblusen, Kaffeemaschinen, Mountainbikes, Bierkrüge selbst. Ah, sogar ein Solarium habe ich entdeckt. Also wenn die Sonne da draußen noch nicht genug ist, der kann sich ja nochmal seine Bräune zu Hause damit vielleicht konservieren. Ja, das ist natürlich eure und ihre Sache. Ihr seid eingeladen, natürlich mitzumachen zum Stöbern auf vogtlandradio.de, die Pinnwand, oder selber was einzustellen. Ja, wer jetzt zum Beispiel die Woche mal ein bisschen Zeit hat beim Aufräumen, Keller, Dachboden, Garage, wie auch immer, und sagt, das kann noch jemand haben wollen, dann ist dafür auch die Gelegenheit bei uns auf der Pinnwand.
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1: Ich nehm's gleich vorweg. Es ist und bleibt eine recht sommerliche Woche mit viel Sonnenschein. Und das Ganze auch recht stabil. Also heute auf jeden Fall 25 bis 28 Grad sind in der Spitze drin. Viel Sonne. Später zum Abend in der Nacht ein paar mehr Wölkchen. Die bleiben aber harmlos. In der Nacht so 13 bis 16 Grad. Ja, die nächsten Nächte auch recht mild. Die Tage, wie erwähnt, schön. So bei 24 bis 27 Grad geht es recht sonnig weiter durch die Woche. Morgen kann im Laufe des Nachmittags mal ein Gewitter auftauchen. Ja, Tendenzen dazu gibt es. Müssen wir mal schauen, wie heftig und wo und wann. Im Mittwoch dann schon wieder mal stabiles Sommerwetter. Wie erwähnt, bei 24 bis 27 Grad mit viel Sonnenschein. 11.30 Uhr.
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2: Ich bin Ron Tamme. Zwickau wird erneut Austragungsort einer deutschen Meisterschaft. Kommenden Donnerstag starten die Titelkämpfe im sogenannten Rallye-Flug. Insgesamt sind 13 Teams mit ihren Propellermaschinen am Start. Die Bauarbeiten auf der Bahnhofstraße in Bad Elster gehen in die nächste Phase. Nach den Sperrungen tagsüber wird die Trasse ab heute komplett dicht gemacht. Grund: Es werden Trinkwasser- und Gasleitungen neu verlegt. Nach Zeugen eines Einbruchs sucht die Polizei in Plauen. Dabei sind Unbekannte übers Wochenende im Dörfelgebiet nahe der Innenstadt in einen Keller eingebrochen. Mitgehen ließen sie ein E-Bike sowie ein normales Fahrrad. Schaden gut 1.500 Euro. Soweit Vogtlandradio kompakt.
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1: Es ist gleich 11.32 Uhr. Inzwischen gibt es kaum noch was von den Straßen, alles meist wieder aufgeräumt. Keine großartigen Störungen derzeit. Es gibt eine Blitzerwarnung, kam zuletzt rein von Heiko, dankeschön. Umgehungsstraße zwischen A72, Abfahrt Zwickau West und Werderum. Am Abzweig Lichtentanne, da steht so ein Anhänger, so ein sogenannter Panzerblitzer. Da also mit der Geschwindigkeit aufpassen. Stausblitzer mehr melden auch Sie uns bitte kostenlos 0800 30 30 113 oder per WhatsApp die Nummer auf vogtlandradio.de. Dankeschön.
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Ja, das passt auch herrlich in den Sommer. You Not Us, aktuelle Single hier im Vogtland Radio und Flip Side. 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
2: Es ist ein richtig schöner Sommertag. Viel Sonnenschein, jetzt schon Temperaturen bis zu 26, 27 Grad, 28 Grad sind auf jeden Fall drin. Vielleicht gehen wir sogar in Richtung 30 Grad Marke. Also ganz Träumchen, ganz traumhaft heute ein Träumchen, das Wetter. Ein bisschen Wind geht dazu, das sorgt sogar für etwas Erfrischung. Erst später am Abend nach ein paar mehr Wölkchen. Die bleiben aber harmlos. 13 bis 16 Grad dann in der Nacht mild. Ähnlich die kommenden Nächte und auch die kommenden Tagen werden sehr sommerlich sein. In den kommenden Tagen dann viel Sonnenschein. Morgen auch so 25 bis 27 Grad sind auf jeden Fall drin. Es kann morgen ab Nachmittag hier und da mal so ein Wärmegewitter auftauchen. Also es gibt Tendenzen dazu. Aber wir sind ja da. Wir beobachten das. Ja, und dann schauen wir mal, wo das auftaucht, wie heftig. Müssen wir mit einkalkulieren. Mittwoch dann schon wieder zur Wochenmitte. Alles stabil. Schönes Hochsommerwetter, muss man sagen. 24 bis 27 Grad sind drin. Und so geht's dann auch weiter. Donnerstag, Freitag. Also alles passt, alles ist schick und schön. Und jetzt ist es 12 Uhr.
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3: Ich bin Romy Plank. Zwickau wird erneut Austragungsort einer deutschen Meisterschaft. Kommenden Donnerstag starten die Titelkämpfe im sogenannten Rallye-Flug. Insgesamt sind 13 Teams mit ihren Propellermaschinen am Start. Ihre Aufgabe ist es, innerhalb einer vorgegebenen Zeit bestimmte Punkte anzufliegen. 4 Wertungsflüge sind geplant. Die Sieger sollen am Sonntag feststehen. Bad Brambach muss sparen. Einen Beitrag dazu könnten die Gemeinderatsmitglieder selbst leisten. Doch die geplante Reduzierung des Sitzungsgeldes von 25 auf 17,50 Euro hatte das Gremium zuletzt abgelehnt. Und weil Amtsverweser Thorsten Schnurre gegen den Beschluss Widerspruch eingelegt hatte, muss der Gemeinderat Ende des Monats erneut abstimmen. Mit der Kürzung könnte die Gemeinde rund 1.350 Euro pro Jahr einsparen. Nach Zeugen eines Einbruchs sucht die Polizei in Plauen. Dabei sind Unbekannte übers Wochenende im Dörfelgebiet nahe der Innenstadt in einen Keller eingebrochen. Mitgehen ließen sie ein E-Bike sowie ein normales Fahrrad. Der Wert gut 1.500 Euro. Nicht mehr lange, dann startet die Ringer Regionalliga in die neue Saison. Und damit dürfen sich die Fans auch wieder auf spannendes Vogtland-Derbys freuen. Denn seit längerer Zeit treffen dabei die ersten Mannschaften der Wettkampfgemeinschaften Magnerkirchen-Gehlenau und Pausa-Plauen direkt aufeinander. Die neue Saison beginnt am 22. August. Das erste Vogtland-Derby wird am 12. September in Magnerkirchen ausgetragen. Das waren die Vogtland-Radio-Nachrichten.
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2: 12 Uhr, 2 Minuten ist es gerade geworden. Aktuell eine Warnung von der A72 Zwickau Richtung Plauen zwischen Reichenbach und Treuen. Ein defekter LKW, der blockiert den Standstreifen und den rechten Fahrstreifen. Hier derzeit leicht stockend der Verkehr auf 1-2 Kilometern. Also da bitte auch vorsichtig in das Stauende heranfahren und allgemein dort aufpassen, mit der Geschwindigkeit aufpassen. Auf der Umgehungsstraße zwischen der A72 Abfahrt Zwickau West und Werdau am Abzweig Lichtentanne hat Heiko, dankeschön, so einen Panzerblitzer, den Anhänger, gemeldet. Ja, der steht da vermutlich dann noch ein paar Tage oder längerfristig, also das im Kopf behalten. Und dann kam noch eine Blitzerwarnung rein für Großfriesen. Hier konkret in der Falkensteiner Straße. Carina hatte das auch gemeldet, dankeschön, hier per WhatsApp. Da wohl im 30er km/h-Bereich. Staus, Blitzer und mehr melden auch Sie uns bitte kostenlos 0800 30 30 113 oder per WhatsApp die Nummer auf vogtlandradio.de. Dankeschön.
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2: Mit Jörg Ursprung, sonnige Grüße.
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1: Ja, und da habe ich schon so einige Grillpakete gerochen, die schon weggegrillt worden sind von unserem Partner der Fleischerei Wettstein. Für Menschen, die richtig getippt haben, was die vergangenen Spiele anbelangt im Rahmen der Fußball-Weltmeisterschaft 2026. Aber die ist ja bekanntermaßen noch nicht zu Ende. Es geht jetzt in die ganz heiße Phase. Die Halbfinals, die stehen an. Und wo wir es gerade von Lissabon hatten, gut, Portugal ist ja schon raus, aber in die Nachbarschaft geht es. Nach Spanien und Frankreich ist so wahnsinnig weit entfernt, ja auch nicht. Diese beiden Länder, Frankreich, Spanien, machen morgen das erste Halbfinalspiel. Morgen ist es soweit, um 21 Uhr wird es dann übertragen, beziehungsweise bei uns ortszeitlich ist dann der Anpfiff und ihr, sie sind wieder gefragt. Es winkt natürlich auch diesmal wieder ein wunderbares Grillpaket mit Vogtlandradio und der Fleischerei Wettstein. Lauter lecker Dinge drin. Also danke auch an alle, die uns immer wieder mal so ein Grillpaket hier per WhatsApp als Foto schicken. Das sieht richtig lecker aus. Also, ihr könnt, Sie können weiterhin mitmachen, Tipp abgeben, kostenlos, unverbindlich auf vogtlandradio.de. Wie wird das erste Halbfinale ausgehen? Morgen Frankreich.

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1: Es ist ein sehr schöner, stabiler Sommertag heute. Viel Sonnenschein, 25 bis 29 Grad sind drin. Vielleicht gehen wir sogar mal in Richtung 30 Grad Marke heute. Daran ändert sich zunächst mal nichts. Es gibt sogar ein leichter Wind, der für Abkühlung sorgt. Es wird in der Nacht, wir haben es bei Stefan Bender, werden wir es nachher nochmal hören. Er hat das ja heute Morgen beim Blending schon gesagt, vielleicht Gewitter geben. Schauen wir mal, wann und wo. Morgen müssen wir im Tagesverlauf dann auch den einen oder anderen Regentropfen akzeptieren. Vielleicht ein leichtes Grollen dazu. Es geht morgen schön und freundlich los. 25 bis 28 Grad sind drin und auch zur Wochenmitte dann stabiles Sommerwetter. 25 bis 28 Grad, dann ist meist alles stabil. Es ist jetzt 12.30 Uhr.
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3: Ich bin Romy Planck. Eine etwas andere Filmpremiere wird heute in Greiz gefeiert. Am frühen Abend wird erstmals der Streifen etwas ganz Besonderes gezeigt. Der Rettungszweckverband Südwestsachsen zieht nach der Motorrad-Grand Prix am Sachsenring eine positive Einsatzbilanz. Während des Rennwochenendes mit dem Besucherrekord von fast 262.000 Gästen versorgten die Einsatzkräfte 526 Patienten. Zwickau wird erneut Austragungsort einer deutschen Meisterschaft. Kommenden Donnerstag starten die Titelkämpfe im sogenannten Rallye-Flug. Soweit Vogtland Radio Kompakt.
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1: 12.31 Uhr gerade geworden. Derzeit eine Meldung noch von der A72. In Richtung Hof zwischen Reichenbach und Treuen. Da immer noch ein defekter LKW. Der blockiert den Standstreifen und den rechten Fahrstreifen. Hier derzeit leicht stockender Verkehr. Bitte Vorsicht hier in diesem Bereich. Und Vorsicht mit der Geschwindigkeit. Es wird aktuell noch geblitzt. Zum einen auf der B92. Oelsnitz in Richtung Adorf. Jochen hatte das durchgegeben. Da steht er in der Baustelle. Ja, also da bitte entsprechend aufpassen. Kam auch hier per WhatsApp rein vorhin. Und dann haben wir noch eine Meldung bekommen in Sachen Blitzer. In Großfriesen, genau, da in der Falkensteiner Landstraße im 30er kam Haarbereich, auch da wird derzeit geblitzt. Das hatte uns unter anderem Carina gemeldet. Stausplätze, mehr melden auch Sie uns bitte, kostenlos 0800 30 30 113 oder per WhatsApp die Nummer auf vogtlandradio.de. Dankeschön, kommen Sie gut an.
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1: Es ist schön, es ist richtig schön, muss man sagen, wenn man nach draußen guckt und nach draußen geht. Die Sonne ist da, ein bisschen Wind geht und Stefan Bender ist auch da, hat kein Eis mitgebracht. Aber Das ist okay, weil es gab ja am Wochenende schon mal das ein oder andere Eis.
2: Ja, du musst ja mal an die Kalorien denken.
1: Ja, ich weiß, das ist ja vollkommen okay. Das war ja

0: Ist auch nicht vorwurfsvoll. Ja, du denkst ja auch mit und ja, man muss sich das auch hier und da mal gönnen. Also dann ist ja was Besonderes.
1: Ja, ich kann dich beruhigen, ich habe für dich eins vorhin mitgegessen.
0: Ah, das ist ganz lieb von dir. Was gab's denn? Welche Geschmacksrichtung?
1: Also, für mich ist ja immer Walnuss dabei und also ich esse gerne so diese Milcheissorten. Nicht so dieses Fruchtige, das ist ja zu gesund, sondern mehr, wenn dann Eis, schon wuchtig.
0: Ja, da sind wir auf der...
1: Also ich habe die Kalorien für dich weggegessen.
0: Das ist sehr lieb, wir sind auf derselben Seite d'accord, was das anbelangt und es ist sehr, sehr fürsorglich für dich. Dann beglücke mich doch vielleicht noch mit weiterem Sommerwetter, das wäre auch sehr schön, weil ich mag das gerade.
1: Ja, du, heute passiert da nichts mehr. Du kannst also nachher, wenn du Feierabend hast, kannst du dir auch ein Eis gönnen heute in der Sonne. Es gibt noch ein paar schöne Quellwölkchen, aber heute alles im Trockenen und in trockenen Tüchern. Es gibt keine Schauer, keine Gewitter, solange es hell ist. Und die Temperaturen gehen noch ein bisschen weiter rauf. Wir sind im Moment bei 26 in der Spitze, bis 29 Grad sind dann durchaus noch drin in der Weißen Elster und der Saale.
0: Also durchaus wieder in Richtung 30 Grad Marke. Aber die Luftfeuchtigkeit hält sich ja in Grenzen.
1: Heute ja.
0: Ah, das heißt, du sprichst schon einen gewissen Trend an für morgen?
1: Genau, also schon in der kommenden Nacht merkt man das. Also es gibt ja Nachteulen, die gerne draußen länger sitzen. Da merkt man, es kühlt nicht so gescheit ab. Also die Temperaturen liegen selbst in den Frühstunden noch bei 18, 19, eventuell 20 Grad. Und die Luftfeuchtigkeit nimmt zu. Es ist einfach eine schwüle, dampfende Luft dann. Und das Ende vom Lied sind schon in der Nacht, in der zweiten Nachthälfte, örtlich Schauer und Gewitter, die da reinziehen. Das heißt, das Wetter ändert sich in der Nacht.
0: Okay. Und wie ist das denn morgen im Tagesverlauf?
1: Es ist dampfig. Also da kommen erst diese Frühschauer und Gewitter. Das sind vereinzelte Dinger. Du weißt ja, wie das ist mit den Gewittern. Diese kommen nicht flächendeckend rein, sondern lokal begrenzt. Und zwischendrin brennt die Sonne runter. Das ist so ein bisschen tropisch bei 21 bis 27 Grad. Es war nicht so heiß wie heute, aber es fühlt sich dampfiger und ungemütlicher an. Und das Ende vom Lied ist am Nachmittag und am Abend neue Gewitter nach der kurzen Mittagspause zwischendrin mit Sonne. Und dann kannst du ordentlich krachen.
0: Okay, gut. Dann würde ich sagen, dann lassen wir es mal so stehen. Wie und wo diese Gewitter dann auftauchen und wie heftig dann auch. Ich denke, das können wir morgen dann vielleicht eher eingrenzen, ne?
1: Genau. Morgen haben wir die im Fokus, dann machen wir das.
0: So machen wir das. Stefan, danke für den Moment und ich esse nachher ein Eis für dich dann mit.
1: Das ist lieb von dir.
0: Ja, so bin ich.
1: Ciao, mach's gut.
0: Ciao.

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2: Der Wind, der geht, der tut ganz gut. Der sorgt für ein bisschen Erfrischung. Die Temperaturen sind angenehm. Die liegen so

0: 25 bis 28 Grad derzeit. Wir knacken da ordentlich auch mal die 30 Grad Marke oder erwischen sie auf jeden Fall. Also ein richtig schöner, stabiler Sommertag heute am Abend und in der Nacht ein paar mehr Wolken. In der Nacht kann es auch hier und da mal zu Wärmegewitter kommen. Das wird so ein bisschen waschküchenmäßig werden. Schwüler dann, 13 bis 16 Grad in der Nacht. Morgen dann 25 bis 27 Grad. Auch morgen im Laufe des Tages, Grad Richtung Nachmittag, Tendenzen zu Wärmegewittern. Wir werden mal sehen, wann und wo. Die tauchen ja meistens örtlich auf und wie heftig die denn ausfallen. Aber wir sind ja dann. Im Mittwoch dann meist schon wieder stabil. Da sieht's gut aus. Schöner Sommertag zur Wochenmitte bei 25 bis 27 Grad. Meist vollsonnig.
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2: Ich bin Romy Plank. Eine etwas andere Filmpremiere wird heute in Greiz gefeiert. Am frühen Abend wird erstmals der Streifen etwas ganz Besonderes gezeigt.
3: Der Film wurde vor 2 Jahren unter anderem auf dem Oberen Schloss in Greiz gedreht. Zahlreiche Greizer haben dabei als Komparsen mitgespielt. Nach der Vorführung wollen Regisseurin Eva Trobisch und einige der Schauspieler mit ihren Zuschauern ins Gespräch kommen. Trobisch hat eine persönliche Verbindung zu Greiz und hatte daher die Stadt bewusst als Drehort für ihren Film ausgewählt. Weltpremiere feierte der Streifen auf der diesjährigen Berlinale. Ron Tamme, Vogtlandradio.
2: Der Rettungszweckverband Südwestsachsen zieht nach dem Motorrad-Grand Prix am Sachsenring eine positive Einsatzbilanz. Während des Rennwochenendes mit dem Besucherrekord von fast 262.000 Gästen versorgten die Einsatzkräfte 526 Patienten. In 155 Fällen waren Notärzte oder Notfallsanitäter im Einsatz. Täglich sorgten rund 150 Einsatzkräfte mit 28 Rettungsmitteln für die medizinische Absicherung der Veranstaltung. Nach Angaben des Rettungszweckverbandes konnte die Hilfsfrist bei fast 97% aller Einsätze eingehalten werden. Zwickau wird erneut Austragungsort einer deutschen Meisterschaft. Kommenden Donnerstag starten die Titelkämpfe im sogenannten Rallye-Flug. Insgesamt sind 13 Teams mit ihren Propellermaschinen am Start. Ihre Aufgabe ist es, innerhalb einer vorgegebenen Zeit bestimmte Punkte anzufliegen. 4 Wertungsflüge sind geplant. Die Sieger sollen am Sonntag feststehen. Nicht mehr lange, dann startet die Ringer Regionalliga in die neue Saison. Und damit dürfen sich die Fans auch wieder auf spannende Vogtland-Derbys freuen. Denn seit längerer Zeit treffen dabei die ersten Mannschaften der Wettkampfgemeinschaften Magneukirchen-Gehlenau und Pausa-Plauen direkt aufeinander. Die neue Saison beginnt am 22. August. Und das erste Vogtland-Derby wird am 12. September in Magneukirchen ausgetragen. Das waren die Vogtland-Radio-Nachrichten.
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0: Es wird gleich 13 Uhr und 3 Minuten. Eine Störung noch von der A72, aktuell Richtung Hof. Zwischen Reichenbach und Treuen noch immer ein defekter LKW. Der blockiert den Standstreifen sowie den rechten Fahrstreifen. Nach wie vor hier leicht stockend der Verkehr auf 1 Kilometer. Und hier bitte auch vorsichtig an der Stauende heranfahren. Blitzer sind noch aktuell gemeldet. Einmal von Jochen und Annette. Dankeschön. B92 Oelsnitz Richtung Adorf in der Baustelle. Da wird geblitzt in Großfriesen. Carina hat es durchgegeben. Dankeschön. Und wird ebenfalls geblitzt in der Falkensteiner Landstraße. Und aktuell kam noch was rein. Von Frank, dankeschön. In Plauen hat er einen grauen Ketti gemeldet auf der Krieschwitzer Straße. Staus bitte mehr melden, auch Sie uns bitte kostenlos. 0800 30 30 113 oder per WhatsApp die Nummer auf vogtlandradio.de. Dankeschön.
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0: mit Jürgen Sprung.

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1: Ich bin Ron Tanne. Der Versorgungsdruck auf die öffentlichen Apotheken auch im Vogtland nimmt weiter zu. Denn inzwischen werden sachsenweit von ihnen deutlich mehr Menschen betreut als noch vor 10 Jahren. Laut Statistischem Landesamt hatte jede Apotheke damals im Schnitt etwas mehr als 4.100 Kunden. Heute sind es gut 500 mehr. Zeitgleich ging die Zahl der Einrichtungen um 124 auf nun landesweit knapp 900 zurück. Dennoch ist die Zahl der Apotheker gestiegen, allein im Jahr 2024 um 3%. Auch regional sind die Unterschiede größer geworden. So versorgt jede Apotheke

0: in den großen Städten wie Dresden, Leipzig oder Chemnitz deutlich mehr Menschen als in den ländlichen Bereichen des Freistaats.
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9: Auch heute ein ganz wunderbarer Sommertag. Bisschen Wind geht, der tut aber gut. Die Temperaturen aktuell 25 bis 28 Grad. Also bis 29, 30 Grad erreichen wir hier. Und dann noch ist es schön und warm und sonnig. Und erst am Abend dann gelegentlich ein paar dickere Wolken. In der Nacht, da kann es auch schon mal wieder regnen und leicht gewittern. Allgemein kommt so ein bisschen Waschküchenwetter auf uns zu. Das wird morgen schwüler sein, die Luftfeuchtigkeit steigt. Dann morgen 24 bis 27 Grad. Auch morgen dann im Laufe des Tages, spätestens ab Nachmittag, mal ein Gewitterchen. Und die können sich auch in der Nacht auf Mittwoch nochmal zeigen. Ab Mittwoch dann meist wieder stabiles Hochsommerwetter. 13.30 Uhr.
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10: Ich bin Romy Planck. Eine etwas andere Filmpremiere wird heute in Greiz gefeiert. Am frühen Abend wird erstmals der Streifen etwas ganz Besonderes gezeigt. Der Rettungszweckverband Südwestsachsen zieht nach dem Motorrad-Grand Prix am Sachsenring eine positive Einsatzbilanz. Während des Rennwochenendes mit dem Besucherrekord von fast 262.000 Gästen versorgten die Einsatzkräfte 526 Patienten. Soweit Vogtland Radio kompakt.
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9: Es ist 13.31 Uhr gerade geworden und es ist recht ruhig. Eine Meldung noch von der A72, noch immer in Richtung Hof zwischen Reichenbach und Treuen. Nach wie vor hier ein defekter LKW. Der blockiert den Standstreifen, auch die rechte Fahrbahn. Also da ein bisschen aufpassen, leicht stockend hier der Verkehr. Blitzer haben wir noch gemeldet bekommen von Jochen, von Annette, von Carina und Frank. Vielen Dank. Einmal aufpassen, B92, Oelsnitz Richtung Adorf. In der Baustelle wird geblitzt. In Großfriesen auf der Falkensteiner Straße und ein Blitzer auf der Grieschwitzer Straße, Grauer Keddi in Plauen. Dann gilt, wenn Sie was entdecken, Stausblitzer mehr, melden Sie uns das bitte kostenlos 0800 30 30 113 oder per WhatsApp die Nummer auf vogtlandradio.de. Gute Fahrt.
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9: Mit Jörg Ursprung. Und gleich mache ich mal die Songkiste, die Plattenkiste auf. Der Song Ursprung steht an. Es gibt einen Song, der wurde schon vielfach gecovert. Den gibt es in einigen Varianten.

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1: Don't Let Me Be Misunderstood. Ja, wir werden den Song in der Disco-Variante von der französischen Musikkombo Santa Esmeralda hören. Ursprünglich ist Don't Let Me Be Misunderstood gar keine Disco-Nummer. 1964 nimmt Nina Simone den Song erstmals als recht getragene Ballade, als langsamen Blues-Song auf. Er findet damals auch nicht besonders viel Beachtung.

Anders sieht es mit der Version der Animals aus, die den Song im selben Jahr ebenfalls aufnehmen und daraus mit Gitarre und Orgel etwas ganz anderes, ja fast Psychedelisches machen.

Zum Welthit wurde Don't Let Me Be Misunderstood erst Ende der 1970er in der Version von Santa Esmeralda. Santa Esmeralda war ein hauptsächlich während der Disco-Ära der 1970er Jahre weltweit erfolgreiches Studioprojekt von französischen Komponisten, Produzenten und Gastmusikern. Mit einem extensiven Intro wird der Song 1977 zu einem Disco-Klassiker. Der stampfende Flamenco-Rhythmus und die treibenden Bläsersektionen verwandelten den getragenen Song in eine kraftvolle, schillernde Tanzhymne, nicht nur für die Tanztempel Europas. Die Single erhielt 48 Mal Gold und 42 Mal Platin und war 8 Wochen lang die Nummer 1 der deutschen Hitparade. Das dazugehörige Album brach ebenfalls Verkaufsrekorde. In Deutschland wurde speziell der Rhythmusteil des Songs in der ARD-Sportschau als Jingle und Hintergrundmusik für das Tor des Monats benutzt.

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2: Es ist weiterhin schön, es ist stabiles Sommerwetter angesagt. So, jetzt hat sich mein Wetterticker auch wieder komplett aufgebaut. Die Temperaturen aktuell bei 25 bis 28 Grad. Ja, ich habe ja noch die Aussagen auch von unserem Wetterexperten Stefan Bender, der sagt, es bleibt erstmal so, wir kratzen sogar heute wieder an der 30 Grad Marke. Aber später am Abend und in der Nacht können auch dickere Wolken auftauchen. Die bringen durchaus mal so ein bisschen Regen mit sich. Es wird auch etwas schwüler sein. In der Nacht kommt schon mal das eine oder andere kleine Wärmegewitter rein und auch morgen müssen wir im Tagesverlauf damit rechnen. Ja, es fängt morgen recht freundlich an. Auch morgen so 24 bis 26, 27 Grad. Aber wie erwähnt, die Luftfeuchte ist höher. So ein bisschen Waschküche ist angesagt und auch morgen ab Nachmittag dann Tendenzen zu dem einen oder anderen kleinen Gewitter. Es ist jetzt 14 Uhr.
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3: Ich bin Romy Plank. Eine etwas andere Filmpremiere wird heute in Greiz gefeiert. Am frühen Abend wird erstmals der Streifen etwas ganz Besonderes gezeigt.
4: Der Film wurde vor 2 Jahren unter anderem auf dem Oberen Schloss in Greiz gedreht. Zahlreiche Greizer haben dabei als Komparsen mitgespielt. Nach der Vorführung wollen Regisseurin Eva Trobisch und einige der Schauspieler mit ihren Zuschauern ins Gespräch kommen. Trobisch hat eine persönliche Verbindung zu Greiz und hatte daher die Stadt bewusst als Drehort für ihren Film ausgewählt. Weltpremiere feierte der Streifen auf der diesjährigen Berlinale. Ron Tamme, Vogtlandradio.
3: Der Rettungszweckverband Südwestsachsen zieht nach dem Motorrad-Grand Prix am Sachsenring eine positive Einsatzbilanz. Während des Rennwochenendes mit dem Besucherrekord von fast 262.000 Gästen versorgten die Einsatzkräfte 526 Patienten. In 155 Fällen waren Notärzte oder Notfallsanitäter im Einsatz. Täglich sorgten rund 150 Einsatzkräfte mit 28 Rettungsmitteln für die medizinische Absicherung der Veranstaltung. Nach Angaben des Rettungszweckverbandes konnte die Hilfsfrist bei fast 97% aller Einsätze eingehalten werden. Zwickau wird erneut Austragungsort einer deutschen Meisterschaft. Kommenden Donnerstag starten die Titelkämpfe im sogenannten Rallye-Flug. Insgesamt sind 13 Teams mit ihren Propellermaschinen am Start. Ihre Aufgabe ist es, innerhalb einer vorgegebenen Zeit bestimmte Punkte anzufliegen. 4 Wertungsflüge sind geplant. Die Sieger sollen am Sonntag feststehen. Nicht mehr lange, dann startet die Ringer Regionalliga in die neue Saison. Und damit dürfen sich die Fans auch wieder auf spannende Vogtland-Derbys freuen. Denn seit längerer Zeit treffen dabei die ersten Mannschaften der Wettkampfgemeinschaften Markneukirchen-Gehlenau und Pausa-Plauen direkt aufeinander. Die neue Saison beginnt am 22. August. Und das erste Vogtland-Derby wird am 12. September in Markneukirchen ausgetragen. Das waren die Vogtland-Radio-Nachrichten.
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2: Es wird gleich 14 Uhr und 3 Minuten und ist alles wieder aufgeräumt. Keine Störungsstellen mehr derzeit. Super Sache. Gute Fahrt. Kommen Sie gut an. Passen Sie mit der Geschwindigkeit bitte auf. Es wird noch geblitzt. Auf der B92, Oelsnitz Richtung Adorf. Hier in der Baustelle stehen Sie ganz fies. Jochen und Annette haben es gemeldet. Dankeschön. Von Carina kam die Warnung, Blitzer groß Friesen. Falkensteiner Landstraße, Dankeschön. Und danke auch an Frank, der hat zuletzt einen Blitzer gemeldet. Ein Graun-Caddy in Plauen auf der Grieschwitzer Straße. Und wenn Sie was entdecken, Staus, Blitzer, mehr, melden Sie uns das bitte kostenlos. 0800 30 30 113. Oder per WhatsApp. Die Nummer auf vogtlandradio.de. Dankeschön.
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2: Mit Jörg Ursprung und gleich kommt wieder unser Lexikon. Cool bleiben bei Hitze. Das ist heute das Thema.

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1: An heißen Sommertagen arbeitet unser Körper auf Hochtouren. Damit der Kreislauf nicht schlapp macht, sollten Sie regelmäßig trinken, am besten Wasser oder ungesüßten Tee. Warten Sie nicht erst auf Durst, denn der kommt oft zu spät. Lüften Sie morgens und abends, schließen Sie tagsüber Fenster und Rollos und verlegen Sie körperliche Aktivitäten in die kühleren Stunden. Leichte Kleidung aus Baumwolle oder Leinen unterstützt die natürliche Kühlung. Wer mittags eine Pause im Schatten einlegt, spart zusätzlich Energie. Lauwarme Getränke belasten den Organismus oft weniger als eiskalte. So kommen Sie entspannter durch heiße Tage.

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10: Sommer pur bei 25 bis 28 Grad derzeit. Bissel erfrischender Wind geht. Zum Abend und in der Nacht mehr Wolken. Es wird schwüler. Die Luftfeuchtigkeit, die steigt und das sorgt dafür, dass es in der Nacht auch schon mal hier und da rummeln kann. Ja, so ein paar Gewitter haben sich angekündigt. 13 bis 16 Grad, es regnet auch schon mal. Und morgen wird es etwas unbeständiger sein. 24 bis 27 Grad morgen, zunächst mal so ein Mix aus Sonne und Wolken. Auch morgen dann im Laufe des Tages bei schwülem Wetter Tendenzen zu Gewittern. Am Mittwoch dann so 23 bis 26 Grad, dann ein Mix aus Sonne und Wolken. 14.30 Uhr jetzt.
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12: Ich bin Romy Plank. Eine etwas andere Filmpremiere wird heute in Greiz gefeiert. Am frühen Abend wird erstmals der Streifen etwas ganz Besonderes gezeigt. Der Rettungszweckverband Südwestsachsen zieht nach dem Motorrad-Grand Prix am Sachsenring eine positive Einsatzbilanz. Während des Rennwochenendes mit dem Besucherrekord von fast 262.000 Gästen versorgten die Einsatzkräfte 526 Patienten. Zwickau wird erneut Austragungsort einer deutschen Meisterschaft.

0: Kommenden Donnerstag starten die Titelkämpfe im sogenannten Rallye-Flug. Soweit Vogtland Radio kompakt.
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2: Es ist 14.31 Uhr gerade geworden. Eine Gefahrenstelle auf der A9 in Richtung Nürnberg zwischen Dittersdorf und Schleiz. Vorsicht, Reifenteile. Auf der Fahrbahn da vorsichtig fahren. Und mit der Geschwindigkeit aufpassen. Geblitzt wird auch noch. Ich habe gesehen, da sind welche aktuell in Plauen auf der Krischwitzer Straße. Ein grauer Caddy, genau, der ist noch aktuell gemeldet von Frank. Staus, Blitzer und mehr melden auch Sie uns bitte kostenlos. 0800 30 30 113 oder per WhatsApp die Nummer auf voglandradio.de. Gute Fahrt.
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2: Mit Jürgo Sprung gleich die Freizeit. Und zum Wetter her, wer kann es besser ausdrücken als die Weißgeiß? Es ist Sommer.

0: da hat man nicht traurig zu sein. Und der Song, der spricht ja ganz andere Geschichten. Sad on a Summer Day ist der Titel von den Baseballs. Sven ist nicht sad, ne? Also nicht traurig hier reingekommen.
1: Naja, es ist Montag, ein ganz kleines bisschen, aber grundsätzlich passt schon.
0: Dass die Menschen durch dieses herrliche Sommerwetter geleiten heute.
1: Juhu.
0: Ja, juhu. Ich sehe schon, wir machen mal die Freizeit.
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0: So, ich habe meine Freizeit auch hier. Jetzt bin ich aufgeräumt und es geht los mit Sportlichem.
1: Ja, Just for Fun. Unter dem Motto, da kann man sich heute ab 19 Uhr im Malzhaus Plauen den Ball zuspielen. Ja, das ist wörtlich zu nehmen, denn es steigt ein Tischtennisturnier für alle, die Lust auf ein bisschen Wettkampf und gute Laune haben.
0: Ja, und etwas ganz Besonderes, wir haben schon darüber berichtet in den Nachrichten, flimmert heute Abend in Greiz auf der Großleinwand. Das ist nämlich der Titel eines Films, der in Greiz gedreht wurde und heute im UT 99 dort Premiere feiert. Etwas ganz Besonderes ist ein Familienfilm, der das Leben von Lea und ihrer Familie vorstellt und durchleuchtet. Die 17 Uhr Vorstellung ist schon ausverkauft, aber um 20 Uhr habe ich mir sagen lassen, gibt auch noch eine.
1: Ja, und wie wär's denn mal mit einer kleinen Portion Wunder? Die Feengrotten

0: Alfeld, die haben heute bis 18 Uhr geöffnet. Auf der Suche nach Gold, Silber und anderen begehrten Metallen, da fanden die Bergleute schließlich vor vielen Jahrhunderten den schwarzen Alaunschiefer. Und im Laufe der Zeit, da verwandelte die Natur die unterirdischen Hohlräume in eine farbenprächtige Tropfsteinwelt. Und bei geführten Rundgängen, da gibt's dann spannende Geschichten über das Leben der Bergleute und eben die Entstehung der Tropfsteine. Und am Ende, da wartet im Märchendom noch ein unvergessliches Licht- und Musikspiel.
1: Ja, und Schatten wird dort auch gespendet, so gesehen, wenn es zu heiß ist draußen. Ne?
0: Richtig.
1: Nicht nur heute, auch die nächsten Tage bis 18 Uhr geöffnet. Und wenn Sie mal was haben in Sachen Freizeitveranstaltungen und die gerne publik machen wollen, dafür sind wir da.
0: Genau, dann schicken Sie uns eine Mail bitte an freizeit@vogtlandradio.de.
1: Genau, Sven, jetzt aber viel Spaß dann.
0: Ja? Dankeschön. 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
2: Zum Start in die neue Woche ist es auf jeden Fall sommerlich. Es gibt Sonne satt. Es geht ein laues Lüftchen so ein bisschen. Das kühlt dann teilweise auch mal ein bisschen ab. Die Temperaturen bei 28 Grad dann doch recht hoch angesiedelt schon. Es gibt, wie gesagt, auch viele, viele sonnige Phasen. In der Nacht, da können dann aber schon erste Niederschlagsgebiete reinziehen. Es kann örtlich regnen und vielleicht auch mal ein bisschen gewittern. Das wird auch morgen am Tag das Thema sein. Da ganztägig immer mal Schauer und Gewitter möglich, aber eben auch viele sonnige Phasen. Das wird sich örtlich dann immer mal wieder durchmischen. Morgen dann bei 24 Grad, Mittwoch bei 23 Grad in der Spitze. Da wird es dann schon überwiegend trockener sein. Und auch die Sonne ist am Mittwoch dann recht präsent. Und nun haben wir es 15 Uhr.
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3: Ich bin Romy Plank. Eine etwas andere Filmpremiere wird heute in Greiz gefeiert. Am frühen Abend wird erstmals der Streifen etwas ganz Besonderes gezeigt.
4: Der Film wurde vor 2 Jahren unter anderem auf dem Oberen Schloss in Greiz gedreht. Zahlreiche Greizer haben dabei als Komparsen mitgespielt.

0: Nach der Vorführung wollen Regisseurin Eva Trobisch und einige der Schauspieler mit ihren Zuschauern ins Gespräch kommen. Trobisch hat eine persönliche Verbindung zu Greiz und hatte daher die Stadt bewusst als Drehort für ihren Film ausgewählt. Weltpremiere feierte der Streifen auf der diesjährigen Berlinale. Ron Tamme, Vogtlandradio.
1: Der Rettungszweckverband Südwestsachsen zieht nach dem Motorrad-Grand Prix am Sachsenring eine positive Einsatzbilanz. Während des Rennwochenendes mit dem Besucherrekord von fast 262.000 Gästen versorgten die Einsatzkräfte 526 Patienten. In 155 Fällen waren Notärzte oder Notfallsanitäter im Einsatz. Täglich sorgten rund 150 Einsatzkräfte mit 28 Rettungsmitteln für die medizinische Absicherung der Veranstaltung. Nach Angaben des Rettungszweckverbandes konnte die Hilfsfrist bei fast 97% aller Einsätze eingehalten werden. Zwickau wird erneut Austragungsort einer deutschen Meisterschaft. Kommenden Donnerstag starten die Titelkämpfe im sogenannten Rallye-Flug. Insgesamt sind 13 Teams mit ihren Propellermaschinen am Start. Ihre Aufgabe ist es, innerhalb einer vorgegebenen Zeit bestimmte Punkte anzufliegen. 4 Wertungsflüge sind geplant. Die Sieger sollen am Sonntag feststehen. Nicht mehr lange, dann startet die Ringer Regionalliga in die neue Saison. Und damit dürfen sich die Fans auch wieder auf spannende Vogtland-Derbys freuen. Denn seit längerer Zeit treffen dabei die ersten Mannschaften der Wettkampfgemeinschaften Magnerkirchen-Gehlenau und Pausa-Plauen direkt aufeinander. Die neue Saison beginnt am 22. August. Und das erste Vogtland-Derby wird am 12. September in Magnerkirchen ausgetragen. Das waren die Vogtland-Radio-Nachrichten.
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4: Es ist 15:03 Uhr. Gleich hallo, lieber Autofahrer. Es sieht sehr gut aus auf den Straßen. Momentan keine Verkehrsbehinderung gemeldet und auch keine Blitzer. Wenn Sie denn aber was gesehen haben, Staus, Blitzer und mehr, das gerne bitte kostenlos durchgeben unter der 0800 30 30 113 oder auch per WhatsApp. Und die Nummer, die steht im Netz auf vogtlandradio.de. Dankeschön und wir wünschen eine gute Fahrt.
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4: Mit Sven Hopf, schön, dass Sie mit dabei sind. Gleich gucken wir mal, was bei der Fußball-Weltmeisterschaft so los ist, was ansteht. Und vielleicht auch mal der ein oder andere Blick in die Historie. Ja, da ist heute an dem Tag auch ein bisschen was passiert. Ja.

0: Ina Detta Band, neue Männer braucht das Land, hier gleich 3:45 im Vogtland Radio. Neue Männer braucht das Land, gilt das auch für die Fußballnationalmannschaft?
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0: Ja, Fakt ist, es lief nicht so wirklich gut für unsere Fußballnationalmannschaft. Das sollte jedem mittlerweile hinlänglich klar sein, was da bei der WM so abging. Oder eben auch leider nicht. Und neue Männer, sagen wir es mal so, etwas gealterte Männer, die haben heute vor 12 Jahren durchaus Großes geleistet. Denn Deutschland ist heute vor 12 Jahren im Finale der Fußballweltmeisterschaft in Brasilien im Maracanã gegen Argentinien Weltmeister geworden. 1:0 hieß es da. Dann und da wurde die

FBF damals zum vierten Mal Weltmeister, Mario Götze dann mit dem Tor damals. Es ist unvergessen und das war eben noch eine Mannschaft, die auch wirklich gekämpft hat. So hat es zumindest den Anschein gehabt, wenn man das teilweise mit den Auftritten von heute dann vergleicht. Interessante Geschichte, aber historisch gesehen ist es nicht das Einzige, was es von den Fußball-Weltmeisterschaften zu berichten gibt. Denn 1930, da war die erste Fußball-Weltmeisterschaft in Uruguay, wurde die damals eröffnet an diesem 13. Juli 1930. Und im Auftaktspiel, da hat Frankreich gegen Mexiko mit 4-1 gewonnen. Und der erste Torschütze eines WM-Turniers ist der Franzose Lucien Laurent gewesen. Damals unfassbar große Zuschauermassen, halten Sie sich fest, 4.444 Zuschauer waren es damals, die das Spiel verfolgt haben. Boah, also da hat sich schon einiges entwickelt da in den letzten fast 100 Jahren, was das Fußballthema betrifft und auch eben die Größe einer Fußball-Weltmeisterschaft. Größe, das wird morgen sicherlich auch geboten sein zwischen Frankreich und Spanien, da das erste Halbfinale, das große Duell Lamine Yamal, Kylian Mbappé, ja, Mikel Oyarzabal oder Michael Olise. Die ganzen Offensivstars, die werden schon sozusagen ihre Messer wetzen und da dann versuchen, den jeweils anderen rauszukegeln. Kann aber auch so ein klassisches 0-0-Abwehrschlacht-Ding mit Verlängerung werden. Wer weiß das schon? Morgen Abend 21 Uhr sind wir dann schlauer. 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Ja, das kann ich schon mal verraten. 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So, lecker. Jetzt kriege ich auch mal Hunger. Ich gehe jetzt mal essen.

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7: Ja, die Sonne scheint uns durchaus prächtig um die Ohren. Es sind nur ein paar Wolken unterwegs, die bleiben harmlos erstmal. Es ist aber immer mal wieder ein Wind, der auffrischt bei 28 Grad in der Spitze. In Richtung Nacht, da werden schon die ersten Wolkenfelder reingetrieben, die auch mal Regenschauer mit sich bringen können. Örtlich sind auch Gewitter mal ein Thema und das ist vor allem morgen dann der Fall. Morgen mischt sich das richtig durch. 24 Grad in der Spitze, es gibt auch lange sonnige Phasen, aber eben auch Schauer und Gewitter sind örtlich dann möglich. Also wenn man durch das Vogtland fährt, wird man sicher von allem ein bisschen was mitbekommen. Mittwoch sieht dann schon wieder freundlicher aus. Die Niederschläge lassen allmählich nach. Bei 23 Grad in der Spitze gibt es auch wieder längere sonnige Phasen. Jetzt ist es 15.30 Uhr, halb vier.
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8: Ich bin Romy Plank. Eine etwas andere Filmpremiere wird heute in Greiz gefeiert. Am frühen Abend wird erstmals der Streifen etwas ganz Besonderes gezeigt. Der Rettungszweckverband Südwestsachsen zieht nach dem Motorrad-Grand Prix am Sachsenring eine positive Einsatzbilanz. Während des Rennwochenendes mit dem Besucherrekord von fast 262.000 Gästen versorgten die Einsatzkräfte 526 Patienten. Zwickau wird erneut Austragungsort einer deutschen Meisterschaft. Kommenden Donnerstag starten die Titelkämpfe im sogenannten Rallye-Flug. Soweit Vogtland Radio kompakt.
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1: Wir haben es jetzt eine Minute nach 3:30. Hallo, liebe Autofahrer. Vorsicht auf der A4 in Richtung Frankfurt zwischen Limbach-Oberfrohna und Wüstenbrand. Da steht ein defekter PKW und es liegen Fahrzeugteile auf der Fahrbahn. Dort also vorsichtig sein. Dann im weiteren Verlauf A4 in Richtung Frankfurt zwischen Schmölln und Ronneburg. Auch ein defekter PKW dort auf dem Standstreifen. Und die A9 in Richtung Berlin zwischen Bad Lobenstein und Schleiz. Da liegen Reifenteile auf der Fahrbahn. Dort auch vorsichtig sein. Ansonsten sieht es aber gut aus. Es sind auch keine Blitzer gemeldet. Wenn Sie da was gesehen haben, Staus, Blitzer und mehr, gerne kostenlos durchgeben unter der 0800 30 30 113 oder per WhatsApp und die Nummer steht im Netz auf vogtlandradio.de. Dankeschön und wir wünschen eine gute Fahrt.
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1: Miss Sven Hoff, schön, dass Sie dabei sind. Ja, und ich zünde jetzt einfach mal die Ohrwurmgefahr. Kaiser Chiefs und Ruby, gern geschehen.

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Stretch mit Why Did You Do It hier im Vogtland Radio. Und damit, da haben wir es jetzt gleich 3:15. Und wir können Glückwünsche sagen an eine Frau, die nicht unweit von uns geboren wurde. Es geht um das tschechische Supermodel Eva Herzigová oder Herzigová, je nachdem, wie man es aussprechen möchte. Und die ist nämlich am 10. März 1973 in Litvinov geboren worden. Und das ist unweit, so ein bisschen südlich von der Grenze zu Deutschland, am Erzgebirge. Brünn ist dort, beziehungsweise Most muss man sagen. Ich habe das gerade verwechselt. Most ist es. Da, wo auch die Rennstrecke ist, wo zum Beispiel Truckrennen ausgetragen wird. Most ist in der Nähe von Litvinov und da ist eben Eva Herzigová damals geboren worden. Sie ist aber recht früh dann in die Modelbranche eingestiegen und dann mit 16 Jahren hat sie einen Modelwettbewerb in Prag gewonnen und dann nach Paris gezogen. Und nun ist bei ihr was Tolles passiert, was Ewigkeit gedauert hat. Denn sie ist seit 25 Jahren mit ihrem Partner Gregorio Marciai zusammen und jetzt haben sie endlich geheiratet. Ja, liebe Männer, die Eva Herzigová, die ist jetzt definitiv vom Markt runter, aber wie gesagt, die war ja schon lange, lange mit ihrem Partner zusammen und jetzt hat das Supermodel in Turin geheiratet und dort ist auch ganz groß gefeiert worden und in einem Sterne-Restaurant in der Stadt. Und da ist natürlich große Party gewesen. Ihr Mann, das ist ein Geschäftsmann auf jeden Fall, der da das Herz erobert hat. Und ja, Eva Herzigová, die ist vor allem ja 1994 durch ihre Wonderbra-Kampagne mit Hello Boys dann bekannt geworden. Und sie hat ja auch so ein bisschen das goldene Zeitalter der Supermodels geprägt mit Naomi Campbell, Cindy Crawford, Claudia Schiffer, Christy Turlington und Linda Evangelista. Ja, das sind alles klangvolle Namen in der Modebranche und natürlich auch Eva Herzigová hat dann ganz große Marken und Modehäuser repräsentiert. Na, da braucht man gar nicht viel aufzählen. Chanel, Dior,

auch Versace, Louis Vuitton und so weiter und so fort. Aber jetzt ist sie eben unter der Haube und vielleicht verirrt sie sich ja auch irgendwann mal wieder in ihre Heimat, unweit unserer Region, nach Litvinov in der Nähe von Most in Tschechien. Aber was auf jeden Fall gut wäre, wenn sie jetzt verheiratet ist, sie dürfte sich zukünftig nicht so wie Raye fragen, wo denn ihr Ehemann ist. Ja, Raye, where's my husband?

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2: Ja, richtig freundlich ist es bei bis zu 28, teilweise auch mal 29 Grad in der Spitze. Es sind erstmal nur ein paar harmlose Wolken unterwegs. Ein bisschen windig ist es, das frischt teilweise ein bisschen auf. Und in der Nacht werden aber durch den Wind auch Regenwolken reingetrieben, die dann schon erste Schauer eben mit sich bringen. Morgen am Tag ist das dann ganztägig eben ein Thema. Immer mal wieder Regen, sonnige Abschnitte und auch das ein oder andere Gewitter wechseln sich da durch bei bis zu 24 Grad maximal. Am Mittwoch da lassen die Niederschläge langsam nach. Dann bei 23 Grad in der Spitze gibt es einen überwiegend trockenen Mix aus Sonne und Wolken. Und jetzt ist es 16 Uhr.
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3: Ich bin Romy Blank. Plauen bewirbt sich um Fördermittel des Bundes für mehr Klimaschutz im Stadtteil Preiselpöhl. Geplant sind die Sanierung des Richard-Wagner-Platzes und des Mendelssohn-Platzes sowie die Begrünung von Gehwegen an der Reisiger- und Beethovenstraße.
4: Außerdem soll ein Teil der Beethovenstraße entsiegelt und zu einem begrünten Geh- und Radweg umgebaut werden. Das Gesamtprojekt hat ein Volumen von rund 1,4 Millionen Euro. Bei einer Förderung müsste die Stadt etwa 141.000 Euro selbst finanzieren. Ob Plauen den Zuschlag für das Bundesprogramm erhält, entscheidet der Bund. Jörg Uschbrunk, Vogtlandradio.
3: Nach Sachbeschädigungen an zwei Autos in Gera-Langenberg sucht die Polizei nun Zeugen. Die Fahrzeuge wurden bereits in den frühen Morgenstunden des 3. Juli in der Steinbeckstraße beschädigt. Nach bisherigen Erkenntnissen soll eine Frau für die Taten verantwortlich sein. Außerdem wird geprüft, ob noch weitere Autos beschädigt wurden. Hinweise nimmt die Polizei entgegen. Die Bauarbeiten in der Nordstraße in Treuen kommen planmäßig voran. Wie die Stadtverwaltung mitteilte, sind die Fräsarbeiten inzwischen

0: abgeschlossen.
1: Im nächsten Bauabschnitt sind Arbeiten an Trink- und Abwasserleitung sowie der Gasleitung dran. Danach soll die Straße grundhaft neu aufgebaut werden. Läuft weiter alles nach Plan, könnte das Projekt Ende Oktober abgeschlossen sein. Die Kosten belaufen sich auf mehr als 220.000 Euro. Für Anwohner übrigens ist jeden Montag eine Bauberatung eingerichtet worden. Ron Tamme, Vogtlandradio.
0: Der VfB Auerbach steckt mitten in der Saisonvorbereitung. Am Wochenende standen für das Team von Trainer Tommy Färber zwei Testspiele auf dem Programm. Gegen Thüringen-Ligist Blau-Weiß-Neustadt Orla gab es auf dem Auerbacher Diesterweg-Sportplatz einen 4:1-Erfolg. Und gegen den Kreisligisten Grün-Weiß-Tanner stand es am Ende 16:0 für die Vogtländer. Der nächste Test steht bereits am Samstag gegen den Reichenbacher FC an. Das waren die Vogtland-Radio-Nachrichten.
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3: Es ist 4:02. Hallo, lieber Autofahrer. Wir haben mit einigen defekten Fahrzeugen und Teilen auf den Autobahnen zu kämpfen. Aktuell der Hinweis A4 in Richtung Dresden zwischen Chemnitz-Ost und Frankenberg. Stockender Verkehr wegen Bergungsarbeiten. Dort entsprechend vorsichtig sein. Dann die A4 in Richtung Frankfurt zwischen Schmölln und Ronneburg. Ein defekter PKW auf dem Standstreifen. Die A9 in Richtung Berlin zwischen Eisenberg und Treußig. Gefahr durch Reifenteile auf allen Fahrstreifen. Dort auch vorsichtig. Sein. A9 in Richtung Berlin zwischen Bad Lobenstein und Schleiz, Gefahr ebenfalls durch Reifenteile. Und dann haben wir noch den Hinweis von der, A72, da ist wieder frei. Sieht's gut aus. Also, wenn Sie auch was gesehen haben, Staus, Blitzer und mehr, denn Blitzer sind uns momentan auch nicht bekannt, dann geben Sie uns das kostenlos durch, gerne unter der 0800 30 30 113 oder per WhatsApp. Und die Nummer, die finden Sie im Netz auf vogtlandradio.de. Dankeschön und kommt gut an.
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3: Mit Sven Hopf und gleich dem Fußballwissen für Checker mit Katrin Müller-Hohenstein. Und wir starten rein mit King Africa und La Bomba.

0: Dark Souls mit Barbara Streisand hier im Vogtland Radio. Und damit ist es jetzt auf die Sekunde genau 16:45.
1: 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Heute mit der Frage, was war der schnellste WM-Platzverweis aller Zeiten?
2: Sicherlich haben jetzt einige die historischen wilden Spieler im Kopf, also stürmische Brasilianer, sture Deutsche oder freche Engländer, die sich schnell eine rote Karte eingefangen haben. Aber den schnellsten WM-Platzverweis in der Geschichte holte sich 86 ein Spieler aus Uruguay. José Batista wurde wegen eines groben Fouls an seinem schottischen Gegenspieler nach nur 56 Sekunden Spielzeit vom Platz gestellt. Interessanterweise ereignete sich das Foul bereits in der 39. Sekunde, aber es hat gedauert, bis der französische Schiedsrichter die rote Karte offiziell gezeigt hat. Und trotz der fast gesamten Spielzeit in Unterzahl erreichte Uruguay ein 0:0 und zog damit sogar ins Achtelfinale ein. Mit einem Augenzwinkern muss man gestehen, Effizienz pur. Chapeau! 39 Sekunden Arbeit, 90 Minuten Duschen und trotzdem eine Runde weiter. Bravo!
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9: Es ist weiter recht sonnig. Wenn Wolken unterwegs sind, bleiben die erstmal harmlos. Und die Temperaturen, die steigen durchaus bis auf 29 Grad. Haben wir in weiten Teilen dann auch jetzt erreicht. Es wird dann in Richtung Nacht immer mehr Wolkenfelder reintreiben, die auch Regenschauer mit sich bringen können. Das kann örtlich immer mal tröpfeln. Vielleicht auch das ein oder andere Gewitter dabei. Nachts dann so bei 17 bis 18 Grad in der Spitze. Morgen dann am ganzen Tag immer mal wieder Schauer, längere sonnige Abschnitte, aber auch Gewitter. Und bis zu 24 Grad. So ein ganz bunter Mix ist das. Der Mittwoch, der zeigt sich dann schon wieder freundlicher. Die Niederschläge lassen nach. Sonnige Phasen gibt es auch wieder. Und die Temperaturen dann bei 23 Grad maximal. Und jetzt ist es 16.30 Uhr, halb fünf.
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10: Ich bin Romy Blank. Plauen bewirbt sich um Fördermittel des Bundes für mehr Klimaschutz im Stadtteil Preiselpöhl. Geplant sind die Sanierung des Richard-Wagner-Platzes und des Mendelssohn-Platzes sowie die Begrünung von Gehwegen an der Reisiger- und Beethovenstraße. Nach Sachbeschädigungen an 2 Autos in Gera-Langenberg sucht die Polizei nun Zeugen. Die Fahrzeuge wurden bereits in den frühen Morgenstunden des 3. Juli in der Steinbeckstraße beschädigt. Die Bauarbeiten in der Nordstraße in Treuen kommen planmäßig voran. Wie die Stadtverwaltung mitteilte, sind die Fräsarbeiten inzwischen abgeschlossen. Soweit Vogtlandradio kompakt.
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9: Wir haben 16.31 Uhr. Hallo, lieber Autofahrer. Vorsicht auf der A72 in Richtung Chemnitz. Zwischen Chemnitz Süd und Stolberg Nord, da sind Grünpflegearbeiten. Das dürfte dann jetzt aber langsam, aber sicher dann sich erledigt haben. Das ist immer so bis circa nachmittags dann geplant. Dann die A72 in Richtung Chemnitz. Das Kreuz Chemnitz in der Überleitung zur A4. Da gibt's Gefahr durch Reifenteile auf der Fahrbahn. Und da bitte entsprechend

0: dahingehend vorsichtig sein. Blitzer sind momentan nicht gemeldet. Wenn Sie aber was gesehen haben, Stausblitzer mehr, gerne kostenlos durchgeben unter der 0800 30 30 113. Oder schreiben Sie uns eine WhatsApp und die Nummer finden Sie im Netz auf vogtlandradio.de. Dankeschön und wir wünschen eine gute Fahrt.
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0: Mit Sven Hopf, schön, dass Sie dabei sind. Und gleich gibt es bei uns die Jobbörse.

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1: Die IWS System GmbH steht für innovative Lösungen in der industriellen Hebetechnik. Zur Verstärkung des Teams wird ein technisch-kaufmännischer Angestellter gesucht, der Kunden kompetent berät, Projekte begleitet und als Schnittstelle zwischen Planung, Vertrieb und Administration agiert. Wenn Sie analytisch denken, kommunikativ sind und Freude daran haben, Verantwortung zu übernehmen, erwartet Sie ein modernes Arbeitsumfeld, flache Hierarchien und ein zukunftssicherer Arbeitsplatz im Vogtland. Die Galfa Anlagentechnik GmbH Falkenstein entwickelt innovative Fördersysteme und intelligente Automatisierungslösungen für die Industrie. Für den Standort Falkenstein wird ein SPS-Programmierer, der anspruchsvolle Anwendungen mit Siemens S7, TIA und modernen HMI-Systemen entwickelt und bestehende Anlagen optimiert. Sie arbeiten eng mit erfahrenen Automatisierungsingenieuren zusammen, profitieren von moderner Technik und von flexiblen Arbeitszeiten. Wenn Sie strukturiert arbeiten, analytisch denken und zuverlässig sind, erwartet Sie ein wachsendes Unternehmen mit kurzen Entscheidungswegen und einem Team, das Wissen teilt. Alle Stellen sind wie immer für alle Geschlechter ausgeschrieben. Die ausführlichen Stellenbeschreibungen, Firmenkontaktdaten und Verlinkungen finden Sie im Netz auf vogtlandradio.de.

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2: Die Sonne scheint weiter fleißig vom Himmel, die Temperaturen immer noch so bei 29 Grad in der Spitze. Und wenn mal Gewölk unterwegs ist, bleibt das noch harmlos, denn Betonung liegt auf noch. In Richtung Nacht, da werden dann Regenwolken reingetrieben, die immer mal wieder Schauer mit sich bringen können. Örtlich ist da auch das ein oder andere Gewitter sogar möglich. Die Temperaturen in der Nacht so bei 17 bis 18 Grad. Morgen dann 24 Grad maximal. Es wird ein ganz bunter Mix sein. Es gibt lange sonnige Phasen, aber auch Wolken, die Regenschauer und örtlich wieder Gewitter mit sich bringen können. Die lassen dann aber am Mittwoch nach, der Mittwoch dann überwiegend trocken bei 23 Grad maximal und dann auch wieder mit viel Sonnenschein. 17 Uhr ist es.
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3: Ich bin Romy Blank. Plauen bewirbt sich um Fördermittel des Bundes für mehr Klimaschutz im Stadtteil Preiselpöhl. Geplant sind die Sanierung des Richard-Wagner-Platzes und des Mendelssohn-Platzes sowie die Begrünung von Gehwegen an der Reisiger- und Beethovenstraße.
4: Außerdem soll ein Teil der Beethovenstraße entsiegelt und zu einem begrünten Geh- und Radweg umgebaut werden. Das Gesamtprojekt hat ein Volumen von rund 1,4 Millionen Euro. Bei einer Förderung müsste die Stadt etwa 141.000 Euro selbst finanzieren. Ob Plauen den Zuschlag für das Bundesprogramm erhält, entscheidet der Bund. Jörg Uschbunk, Vogtlandradio.
3: Nach Sachbeschädigungen an zwei Autos in Gera-Langenberg sucht die Polizei nun Zeugen. Die Fahrzeuge wurden bereits in den frühen Morgenstunden des 3. Juli in der Steinbeckstraße beschädigt. Nach bisherigen Erkenntnissen soll eine Frau für die Taten verantwortlich sein. Außerdem wird geprüft, ob noch weitere Autos beschädigt wurden. Hinweise nimmt die Polizei entgegen. Die Bauarbeiten in der Nordstraße in Treuen kommen planmäßig voran. Wie die Stadtverwaltung mitteilte, sind die Fräsarbeiten inzwischen abgeschlossen.
5: Im nächsten Bauabschnitt sind Arbeiten an Trink- und Abwasserleitung sowie der Gasleitung dran. Danach soll die Straße grundhaft neu aufgebaut werden. Läuft weiter alles nach Plan, könnte das Projekt Ende Oktober abgeschlossen sein. Die Kosten belaufen sich auf mehr als 220.000 Euro. Für Anwohner übrigens ist jeden Montag eine Bauberatung eingerichtet worden. Ron Tammel, Vogtlandradio.
3: Der VfB Auerbach steckt mitten in der Saisonvorbereitung. Am Wochenende standen für das Team von Trainer Tommy Färber zwei Testspiele auf dem Programm. Gegen Thüringenligist Blau-Weiß Neustadt Orla gab es auf dem Auerbacher Diesterweg-Sportplatz

0: einen 4:1 Erfolg. Und gegen den Kreisligisten Grün-Weiß-Tanner stand es am Ende 16:0 für die Vogtländer. Der nächste Test steht bereits am Samstag gegen den Reichenbacher FC an. Das waren die Vogtland-Radio-Nachrichten.
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2: 2 Minuten nach um 5 ist es. Hallo, liebe Autofahrer. Wir blicken zunächst mal auf die A72 in Richtung Leipzig. Zwischen dem Kreuz Chemnitz und Chemnitz-Röhrsdorf ist Gefahr durch einen defekten LKW auf dem rechten Fahrstreifen und auch am Standstreifen. Es wird nämlich auch ein Rad gewechselt, also dort bitte vorsichtig sein. Und dann haben wir noch eine Öffentlichkeitsfahndungsmeldung der Polizei. Gesucht oder vermisst wird aktuell Fritz D. aus Pausa. Der 17-Jährige hat am Samstag Vormittag die Wohnung oder seine Wohnung in der Gartenstraße verlassen und ist seitdem verschwunden. Fritz D. ist etwa 1,80 groß, schlank, hat teilweise blondierte Haare, einen Kinnbart und auffällig blaue Augen und auch eine Narbe auf dem linken Handrücken. Trägt vermutlich einen Jogginganzug, schwarze Nike-Schuhe und hat meist eine schwarze Lederumhängetasche dabei. Nach Angaben der Polizei könnte er sich im Stadtgebiet Plauen aufhalten. Hinweise nimmt dementsprechend auch jede Polizeidienststelle entgegen. Vielen Dank, wenn Sie was gesehen haben und dort melden können. Dann hat uns die Isar noch einen Blitzer gemeldet auf der B94 zwischen dem Dasselzer Kreuz und Gommla in der 80er-Zone bei der ehemaligen Wacholderschenke. Dankeschön an Isar fürs Melden. Und wenn Sie auch was gesehen haben, Staus, Blitzer und mehr. Gerne kostenlos durchgeben unter der 0800 30 30 113 oder schreiben Sie uns eine WhatsApp. Und die Nummer, die finden Sie im Netz auf vogtlandradio.de. Dankeschön und wir wünschen Ihnen eine gute Fahrt.
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2: Mit Sven Hopf, schön, dass Sie mit dabei sind. Gleich gibt's bei uns den Wirtschaftsticker.

0: Es ist 17:15 in Ihrem Vogtlandradio. Das heißt, wir gucken mal, was in der Welt der Wirtschaft so los ist. Zum Start in die neue Woche.
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2: Ich bin Ron Tanne. Der Versorgungsdruck auf die öffentlichen Apotheken auch im Vogtland nimmt weiter zu. Denn inzwischen werden sachsenweit von ihnen deutlich mehr Menschen betreut als noch vor 10 Jahren. Laut Statistischem Landesamt hatte jede Apotheke damals im Schnitt etwas mehr als 4.100 Kunden. Heute sind es gut 500 mehr. Zeitgleich ging die Zahl der Einrichtungen um 124 auf nun landesweit knapp 900 zurück. Dennoch ist die Zahl der Apotheker gestiegen, allein im Jahr 2024 um 3%. Auch regional sind die Unterschiede größer geworden. So versorgt jede Apotheke in den großen Städten wie Dresden, Leipzig oder Chemnitz deutlich mehr Menschen als in den ländlichen Bereichen des Freistaats.
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10: So ein paar leichte Wolkenfelder ziehen immer mal durch, aber die bleiben harmlos. Die Sonne hat auch noch recht viel Platz. Die Temperaturen immer noch so bei 29 Grad in der Spitze in Richtung Nacht. Da werden wir dann so auf 17 bis 18 Grad runtergehen. Es kann dann in der Nacht vor allem auch hier und da mal ein paar Regenschauer schon reindrücken und auch das ein oder andere Gewitter ist möglich. Das wird morgen dann auch im ganzen Tag ein Thema sein. Morgen bei 24 Grad gibt es zwar sonnige Phasen, aber eben Regenschauer und Gewitter sind auch immer mal wieder mit dabei. Der Mittwoch dann freundlicher bei 23 Grad in der Spitze, lassen die Niederschläge auch nach und Wolken sind dann auch eher seltener unterwegs. 17.30 Uhr, 5:30 ist es.
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12: Ich bin Romy Blank. Plauen bewirbt sich um Fördermittel des Bundes für mehr Klimaschutz im Stadtteil Preiselpöhl. Geplant sind die Sanierung des Richard-Wagner-Platzes und des Mendelssohn-Platzes sowie die Begrünung von Gehwegen an der Reisiger- und Beethovenstraße. Nach Sachbeschädigungen an zwei Autos in Gera-Langenberg sucht die Polizei nun Zeugen. Die Fahrzeuge wurden bereits in den frühen Morgenstunden des 3. Juli in der Steinbeckstraße beschädigt. Die Bauarbeiten in der Nordstraße in Treuen kommen planmäßig voran. Wie die Stadtverwaltung mitteilte, sind die Fräsarbeiten inzwischen abgeschlossen. Soweit Vogtlandradio kompakt.
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10: 17.31 Uhr ist es. Hallo, liebe Autofahrer. Verkehrsbehinderungen sind uns aktuell nicht gemeldet, aber weiter nochmal der Hinweis, die Öffentlichkeitsfahndung der Polizei. Vermisst wird Fritz D. aus Pausa. Der 17-Jährige, der hat am Samstagvormittag seine Wohnung in der Gartenstraße verlassen und ist seitdem verschwunden. Fritz D. ist etwa 1,80 groß, schlank, hat teilweise blondierte Haare, einen Kinnbart sowie auffällig blaue Augen und eine Narbe auf dem linken Handrücken. Er trägt vermutlich einen Jogginganzug, schwarze Nike-Schuhe und hat meist eine schwarze Umhängetasche dabei. Nach Angaben der Polizei könnte er sich im Stadtgebiet Plauen aufhalten und Hinweise nimmt dementsprechend jede Polizeidienststelle entgegen. Wenn Sie also was gesehen haben, dort mal durchklingeln. Vielen Dank schon mal vorab. Und geblitzt wird aktuell auf der B94 zwischen dem Dasselzer Kreuz und Gommla in der 80er-Zone an der ehemaligen Wacholderschenke. Danke nochmal an Isa fürs Melden. Wenn Sie dann auch was gesehen haben, Stausblitzer und mehr, gerne kostenlos durchgeben unter der 0800 30 30 113

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0: Oder schreiben Sie uns eine WhatsApp bitte unter die Nummer finden Sie auf vogtlandradio.de. Dankeschön und kommen Sie gut durch den Verkehr.
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0: Mit Sven Hopf und gleich blicken wir mal auf die Tour de France. Da geht's ja jetzt in die zweite Woche rein.

0: Amanda Lear mit Follow Me aus dem Jahre 1978 hier im Vogtland Radio. Es ist 6:02.
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0: So sieht's aus, die Tour de France ist im vollen Gange. 9 Etappen liegen hinter uns und heute, da ist mal Ruhetag gewesen. Ja, die meisten werden trotzdem irgendwo auf dem Ergometer gesessen haben und irgendwie weiter gestrampelt sein. Man muss ja da drin bleiben und es ist ja sowieso Wahnsinn, was die Fahrer da alles leisten. Und trotzdem heute mal ein Tag, um sich auf die kommenden Strapazen dann vorzubereiten. Es geht dann morgen schon weiter und morgen wird's auch interessant, denn morgen ist die 10. Etappe dann am französischen Nationalfeiertag und da sind auch schon wieder Bergspezialisten gefragt. Es geht von Aurillac bis Le Lyon und da sind dann 166,6 Kilometer zu absolvieren, 2 Anstiege und insgesamt 4000 Höhenmeter zu überwinden. Ja, das wird auf jeden Fall schon mal spannend. Im Gesamtklassement, naja, da sieht's aus, wie es eigentlich immer bei einer Tour de France jetzt aktuell in den letzten Jahren aussah. Tadej Pogacar führt aktuell an und dahinter ist Jonas Vingegaard. Ja, das große Duell der beiden geht auch in diesem Jahr weiter. 2:42 hat Vingegaard Rückstand auf Tadej Pogacar. Und wenn wir aus deutscher Sicht draufschauen, 4 Minuten Rückstand hat Florian Lipowitz. Der ist auf Platz 7, also auch dieses Jahr wieder sehr, sehr gut mit dabei. Wir werden sie auf jeden Fall morgen auch auf dem Laufenden oder auf den Laufenden halten, wie es weitergeht mit der Tour de France in diesem Jahr.

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1: Und auch da zeigt sich jetzt immer noch die Sonne recht viel. Wenn Wolken unterwegs sind, bleiben die erstmal noch harmlos bei bis zu 28 Grad in der Spitze. In Richtung Abend und Nacht, da zieht es dann erste Regenwolken rein. Hier und da kann sogar mal ein Gewitter mit dabei sein. Morgen am Tag ist das auch der Fall. Da mischt sich's bunt durch. Es gibt sonnige Abschnitte, aber auch Regenschauer und Gewitter bei bis zu 24 Grad. Und am Mittwoch lassen die Niederschläge langsam nach. Sonnige Phasen gibt's auch noch und nöcher und bis zu 23 Grad. 18 Uhr ist es.
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2: Ich bin Romy Blank. Plauen bewirbt sich um Fördermittel des Bundes für mehr Klimaschutz im Stadtteil Preiselpöhl. Geplant sind die Sanierung des Richard-Wagner-Platzes und des Mendelssohn-Platzes sowie die Begrünung von Gehwegen an der Reisiger- und Beethovenstraße.
3: Außerdem soll ein Teil der Beethovenstraße entsiegelt und zu einem begrünten Geh- und Radweg umgebaut werden. Das Gesamtprojekt hat ein Volumen von rund 1,4 Millionen Euro. Bei einer Förderung müsste die Stadt etwa 141.000 Euro selbst finanzieren. Ob Plauen den Zuschlag für das Bundesprogramm erhält, entscheidet der Bund. Jörg Uschbrunk, Vogtlandradio.
2: Nach Sachbeschädigungen an zwei Autos in Gera-Langenberg sucht die Polizei nun Zeugen. Die Fahrzeuge wurden bereits in den frühen Morgenstunden des 3. Juli in der Steinbeckstraße beschädigt. Nach bisherigen Erkenntnissen soll eine Frau für die Taten verantwortlich sein. Außerdem wird geprüft, ob noch weitere Autos beschädigt wurden. Hinweise nimmt die Polizei entgegen. Die Bauarbeiten in der Nordstraße in Treuen kommen planmäßig voran. Wie die Stadtverwaltung mitteilte, sind die Fräsarbeiten inzwischen abgeschlossen.
4: Im nächsten Bauabschnitt sind Arbeiten an Trink- und Abwasserleitung sowie der Gasleitung dran. Danach soll die Straße grundhaft neu aufgebaut werden. Läuft weiter alles nach Plan, könnte das Projekt Ende Oktober abgeschlossen sein. Die Kosten belaufen sich auf mehr als 220.000 Euro. Für Anwohner übrigens ist jeden Montag eine Bauberatung eingerichtet worden. Ron Tammel, Vogtlandradio.
2: Der VfB Auerbach steckt mitten in der Saisonvorbereitung. Am Wochenende standen für das Team von Trainer Tommy Färber zwei Testspiele auf dem Programm. Gegen Thüringen-Ligist Blau-Weiß Neustadt Orla gab es auf dem Auerbacher Diesterweg-Sportplatz einen 4:1 Erfolg. Und gegen den Kreisligisten Grün-Weiß Tanner stand es am Ende 16:0 für die Vogtländer. Der nächste Test steht bereits am Samstag gegen den Reichenbacher FC an. Das waren die Vogtlandradio-Nachrichten.
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1: Und wir haben es jetzt 2 Minuten nach 6. Hallo, lieber Autofahrer. Nochmal aktuell keine Verkehrsbehinderung, aber der Hinweis Öffentlichkeitsfahndung der Polizei. Vermisst wird Fritz D. aus Pausa. Der 17-Jährige hat am Samstagvormittag seine Wohnung in der Gartenstraße

0: Straße verlassen und ist seitdem verschwunden. Fritz D. ist etwa 1,80 groß, schlank, hat teilweise blondierte Haare, einen Kinnbart sowie auffällig blaue Augen und eine Narbe auf dem linken Handrücken. Er trägt vermutlich einen Jogginganzug, schwarze Nike-Schuhe und hat meistens eine schwarze Lederumhängetasche dabei. Nach Angaben der Polizei könnte er sich im Stadtgebiet Plauen aufhalten. Hinweise nimmt jede Polizeidienststelle entgegen. Dankeschön mal vorab, wenn Sie was gesehen haben oder helfen konnten. Ansonsten, momentan sieht es weiterhin, was Verkehrsbehinderung angeht, gut aus. Ein Blitzer steht noch, B94 zwischen dem Dasselitzer Kreuz und Gommla in der 80er-Zone an der ehemaligen Wacholderschenke. Und wenn Sie hier auch was gesehen haben, Stausblitzer und mehr, gerne uns das kostenlos durchgeben unter der 0800 30 30 113 oder schreiben Sie uns eine WhatsApp und die Nummer steht im Netz auf vogtlandradio.de. Dankeschön und kommen Sie gut durch den Verkehr.
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0: Mit Sven Hopf und natürlich auch weiterhin einer musikalischen Reise, auf die wir uns begeben. In unserer Afterwork-Party natürlich gleich das musikalische Kalenderblatt. Den Coverlover haben wir später noch und dann natürlich auch Feierabendsong des Tages. Und vieles, vieles mehr wartet auf uns. Und ich kann schon mal sagen, musikalisch wird es eine recht bunte Reise werden. Jetzt starten wir erstmal rein mit Sido und Astronaut.

0: Mumford & Sons mit The Cave hier am Vogtlandradio. Und damit ist es gleich 6:45.
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0: Und da können wir heute einem Musiker an diesem 13. Juli 2026 zum 59. Geburtstag gratulieren. Ja, tatsächlich ist er schon so im fortgeschrittenen Alter. Benny Benassi, den geht's, ist ursprünglich als Marco Benassi in Regione Emilia geboren. Italienischer Musikproduzent und DJ. Und Benny Benassi, dementsprechend, weil er eben schon 59 Jahre alt wird heute, ist schon seit Ende der 80er im Geschäft drin. Er ist da so ein bisschen in seiner Heimat in Discos dann rumgezogen, hat dort aufgelegt und dann auch nach Frankreich hat sie ihn verschlagen, hat dort auch produziert, nicht nur aufgelegt. Und dann hat er eben einen Genrewechsel vollzogen. Und bei ihm war das vom Eurohouse zu Elektro. Und da hat er dann mit 35 seinen Durchbruch dann erst gefeiert und ist aber seitdem in der Musikszene, was elektronische Tanzmusik betrifft, auch nicht mehr wegzudenken. Diese Single heißt natürlich Satisfaction. Er ist auch mit seinem Cousin dann zusammen als Benassi Bros aufgetreten und hat da auch immer mal wieder ein bisschen was veröffentlicht und hat dann auch fast schon so ein bisschen ein Genre geprägt mit seiner Musik, mit dieser Elektro-House. Ja, das werden wir dann auch gleich bei dem Lied mit dem brummenden Elektro-Bass und allem möglichen hören. Hat dann viele auch inspiriert, unter anderem die Global DJs, die haben wir ja vorhin auch schon gehört mit Sound of San Francisco und auch die Vinyl Shakers und hat er dann mit seinem Wirken inspiriert. Hier gibt's seinen Durchbruch und seinen größten Hit bis jetzt, Benny Benassi mit Satisfaction und damit herzlichen Glückwunsch zum 59.
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5: Und das hat immer noch viele sonnige Abschnitte im Gepäck. Es ziehen aber auch schon ein paar Wolken durch. Die Temperaturen so bei 27 bis 28 Grad in der Spitze. In der Nacht wird es dann aus den Wolken auch mal Regenschauer und örtlich auch schon das ein oder andere Gewitter geben. Morgen gibt es zwar auch lange sonnige Phasen, aber eben auch immer wieder mal Regenschauer und örtliche Gewitter den ganzen Tag über verteilt. Und die Temperaturen dann morgen bei 24 Grad in der Spitze. Der Mittwoch bei 23 Grad bringt einen überwiegend trockenen Mix aus Sonne und Wolken, wobei auch da die Sonne eher das dominierende Thema ist. 18.30 Uhr ist es jetzt.
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5: Und um 6:30 schauen wir nochmal auf die Straßen. Hallo, liebe Autofahrer, wir können es kurz machen. Aktuell nichts los, nur ein Blitzer B94 zwischen Dasselzer Kreuz und Gommler an der 80er Zone an der ehemaligen Wacholderschenke. Wenn Sie auch was gesehen haben, Stausblitzer mehr, gerne kostenlos durchgeben unter der 0800 30 30 113 oder schreiben Sie uns eine WhatsApp und die Nummer, die finden Sie im Netz auf vogtlandradio.de. Dankeschön und wir wünschen eine gute Fahrt.
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5: Mit Sven Hopf und gleich dem Coverlover. Und wir starten rein mit Lion's Head und The Way You Walk.
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1: Und da schauen wir heute mal ins Jahr 2001 zurück, denn dort hat die schwedische Pop- und Dance-Gruppe Alcazar ihren einzigen, muss man ja sagen, großen Hit gelandet mit Crying at the Discotheque. Und der basiert weitgehend, also verwendet auch so ein Sample vom Hit Spacer von Sheila and B. Devotion aus dem Jahre 1979. Alcazar, die haben mit der Nummer eben den ganz großen Durchbruch geschafft. Es ist ja eben auch dann vor allem so eine Hommage gewesen an die goldenen 70er Disco-Zeiten. Das spiegelt sich dann auch im Video wieder und da ist dann auch eben Alcazar in glitzernden Outfits als Retro-Disco-Band in den 70er Jahren zu sehen. Sie tanzen dann den Song, es wird dann auch mit ganz vielen Kostümen gearbeitet, Tiermasken, eine Choreografie und auch ein bisschen Comedy ist dann mit dabei, wo sich dann die Band mit den Bühnenbildnern in die Quere kommt und den Regieanweisungen widerspricht. Also ganz wildes Ding, aber eben auch dieser eingängige Song. Und Alcazar, die waren tatsächlich eine lange Zeit dann auch aktiv, bis 2018. Da haben sie dann erstmal ihre offizielle Auflösung mit einer Abschiedstour bekannt gegeben. Gab auch ein bisschen Personalwechsel innerhalb der Band, also wie das halt so ist. Aber überraschenderweise ist dann auch die Band in Malmö aufgetreten beim Eurovision Song Contest, der auch immer mal so ein Thema war. Vorentscheid waren sie mal dabei und so weiter und so fort. Und da haben sie dann eben den Hit Crying at the Discotheque am 11. Mai 2024 nochmal performt und unter anderem auch im letzten Juni letztes Jahr im ZDF Fernsehgarten mal gewesen mit dem Hit. Also hören wir mal rein, wie das klang, Crying at the Discotheque. Hier von Alcazar mit eben der Basierung auf dem Hit von 1979 von Sheila und B. Devotion, Spacer.

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1: In Richtung Abend und Nacht schieben sich immer mehr Wolkenfelder auch ins Vogtland hinein. Die Temperaturen sind jetzt aktuell immer noch recht hoch, bei 27, 28 Grad in der Spitze. Nachts werden wir dann bei 17 bis 18 angelangen. Und dann werden auch immer mal wieder Regenschauer möglich sein und auch das ein oder andere Gewitter schon. Das ist morgen am Tag dann auch ein Thema. Immer wieder mal Regenschauer, sonnige Abschnitte gibt es auch dann. Es wird auch Gewitter dann mit geben und bei 24 Grad in der Spitze bleibt es auch warm von den Temperaturen her. Also es ist ein bunter Mix, der wird sich am Mittwoch dann ein wenig beruhigen, dann bei 23 Grad in der Spitze. Sind zwar auch vereinzelt mal noch ein paar Tröpfchen, aber merklich weniger als morgen. Und es gibt auch da sonnige Phasen. Und jetzt ist es um 7.
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2: Ich bin Romy Plank. Plauen wirbt in den kommenden Monaten landesweit für den Tag der Sachsen 2027. Den Auftakt macht Mitte August das Dresdner Stadtfest Canaletto, wo sich die Spitzenstadt mit einem eigenen Stand, Mitmachaktionen und einem Imagefilm präsentiert. Weitere Auftritte sind unter anderem beim Tag des offenen Regierungsviertels in Dresden sowie bei Veranstaltungen zum Tag der Deutschen Einheit in Prag und im Sächsischen Landtag. Der Tag der Sachsen findet vom 18. bis 20. Juni 2027 in Plauen statt. Patienten in Thüringer Vogtland können sich künftig online über die Notfallversorgung in den Krankenhäusern informieren. Laut Landeskrankenhausgesellschaft wurden dazu Informationen von rund 30 Kliniken zusammengetragen.
3: Sie sind im Internet unter www.krankenhausspiegel-thüringen.de abrufbar. In einer interaktiven Karte sind alle Standorte verzeichnet, die rund um die Uhr eine Notfallaufnahme betreiben. Mit einem Klick auf den Standort erhalten die Hilfesuchenden beispielsweise Infos darüber, für welche Notfälle das Krankenhaus spezialisiert ist. Tobias Kersch, Vogtlandradio.
2: Bad Brambach muss sparen. Einen Beitrag dazu könnten die Gemeinderatsmitglieder leisten. Doch die geplante Reduzierung des Sitzungsgeldes von 25 auf 17,50 Euro hatte das Gremium zuletzt abgelehnt. Und weil Amtsverweser Thorsten Schnurre gegen den Beschluss Widerspruch eingelegt hatte, muss der Gemeinderat Ende des Monats erneut abstimmen. Mit der Kürzung könnte die Gemeinde immerhin rund 1.350 Euro pro Jahr einsparen. Zwickau wird erneut Austragungsort einer deutschen Meisterschaft. Kommenden Donnerstag starten die Titelkämpfe im sogenannten Rallye-Flug. Insgesamt sind 13 Teams mit ihren Propellermaschinen am Start. Ihre Aufgabe ist es, innerhalb einer vorgegebenen Zeit bestimmte Punkte anzufliegen. 4 Wertungsflüge sind geplant. Die Sieger sollen am Sonntag feststehen. Das waren die Top-Themen des Tages.
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1: Kurz nach 7 ist es, hallo liebe Autofahrer, wir können es kurz machen auch, denn es ist momentan nichts los, keine Verkehrsbehinderung, keine Blitzer gemeldet, wenn Sie etwas gesehen haben, Stausblitzer mehr, gerne kostenlos durchgeben unter der 0800 30 30 113 oder per WhatsApp und die Nummer steht im Netz auf vogtlandradio.de. Dankeschön und kommen Sie gut durch den Abend.
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1: Und da haben wir auch Nachricht bekommen vom Frank an feierabendsong@vogtlandradio.de. Und er hat geschrieben, ich würde gerne den Song Blowin' in the Wind von Bob Dylan hören. Schon mal danke vorab und beste Grüße, Frank. Ja, da haben wir doch gerne für den Frank den guten Bob Dylan. Blowin' in the Wind hier jetzt bei uns.

0: Das Wort zum Feierabend. Montag, der 13. Juli, heißt, wir sind mitten in der Ferienzeit und viele haben dann vielleicht auch Urlaub. Das heißt, sie müssen nicht arbeiten gehen. Wenn das aber doch der Fall ist und Sie auf Montag mal gar keinen Bock haben, sagen Sie doch einfach mal zum Chef, hey Chef, ich komme Montag etwas später zur Arbeit.
1: Ja, wann kommst du denn?
0: Dienstag. In dem Sinne, schönen Feierabend. Ihr euer Sven Hopf.

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1: In der Nacht ist es teils klar, teils bewölkt. Nach Mitternacht kommt es örtlich zu Schauern. Tiefstwerte bei 17 bis 19 Grad. Morgen ist es teils sonnig, teils bewölkt. Bis zum Vormittag fällt vereinzelt noch Regen. Und nachmittags und abends steigt das Risiko für einzelne, teils kräftige Schauer und Gewitter wieder an. Es wird schwülwarm morgen mit Höchstwerten von 26 bis 29 Grad.
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1: Ich bin Romy Plank. Plauen wirbt in den kommenden Monaten landesweit für den Tag der Sachsen 2027. Den Auftakt macht Mitte August das Dresdner Stadtfest Canaletto, wo sich die Spitzenstadt mit einem eigenen Stand, Mitmachaktionen und einem Imagefilm präsentiert. Weitere Auftritte sind unter anderem beim Tag des offenen Regierungsviertels in Dresden sowie bei Veranstaltungen zum Tag der Deutschen Einheit in Prag und im Sächsischen Landtag. Der Tag der Sachsen findet vom 18. bis 20. Juni 2027 in Plauen statt. Patienten in Thüringer Vogtland können sich künftig online über die Notfallversorgung in den Krankenhäusern informieren. Laut Landeskrankenhausgesellschaft wurden dazu Informationen von rund 30 Kliniken zusammengetragen.
2: Sie sind im Internet unter www.krankenhausspiegel-thüringen.de abrufbar. In einer interaktiven Karte sind alle Standorte verzeichnet, die rund um die Uhr eine Notfallaufnahme betreiben. Mit einem Klick auf den Standort erhalten die Hilfesuchenden beispielsweise Infos darüber, für welche Notfälle das Krankenhaus spezialisiert ist. Tobias Kersch, Vogtlandradio.
1: Bad Trambach muss sparen. Einen Beitrag dazu könnten die Gemeinderatsmitglieder leisten. Doch die geplante Reduzierung des Sitzungsgeldes von 25 auf 17,50 Euro hatte das Gremium zuletzt abgelehnt. Und weil Amtsverweser Thorsten Schnurre gegen den Beschluss Widerspruch eingelegt hatte, muss der Gemeinderat Ende des Monats erneut abstimmen. Mit der Kürzung könnte die Gemeinde immerhin rund 1.350 Euro pro Jahr einsparen. Zwickau wird erneut Austragungsort einer deutschen Meisterschaft. Kommenden Donnerstag starten die Titelkämpfe im sogenannten Rallyeflug. Insgesamt sind 13 Teams mit ihren Propellermaschinen am Start. Ihre Aufgabe ist es, innerhalb einer vorgegebenen Zeit bestimmte Punkte anzufliegen. 4 Wertungsflüge sind geplant. Die Sieger sollen am Sonntag feststehen. Das waren die Top-Themen des Tages.

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1: In der Nacht ist es teils klar, teils bewölkt. Nach Mitternacht kommt es örtlich zu Schauern. Tiefstwerte bei 17 bis 19 Grad. Morgen ist es teils sonnig, teils bewölkt. Bis zum Vormittag fällt vereinzelt noch Regen. Und nachmittags und abends steigt das Risiko für einzelne, teils kräftige Schauer und Gewitter wieder an. Es wird schwülwarm morgen mit Höchstwerten von 26 bis 29 Grad.
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1: Ich bin Romy Plank. Plauen wirbt in den kommenden Monaten landesweit für den Tag der Sachsen 2027. Den Auftakt macht Mitte August das Dresdner Stadtfest Canaletto, wo sich die Spitzenstadt mit einem eigenen Stand, Mitmachaktionen und einem Imagefilm präsentiert. Weitere Auftritte sind unter anderem beim Tag des offenen Regierungsviertels in Dresden sowie bei Veranstaltungen zum Tag der Deutschen Einheit in Prag und im Sächsischen Landtag. Der Tag der Sachsen findet vom 18. bis 20. Juni 2027 in Plauen statt. Patienten in Thüringer Vogtland können sich künftig online über die Notfallversorgung in den Krankenhäusern informieren. Laut Landeskrankenhausgesellschaft wurden dazu Informationen von rund 30 Kliniken zusammengetragen.
2: Sie sind im Internet unter www.krankenhausspiegel-thüringen.de abrufbar. In einer interaktiven Karte sind alle Standorte verzeichnet, die rund um die Uhr eine Notfallaufnahme betreiben. Mit einem Klick auf den Standort erhalten die Hilfesuchenden beispielsweise Infos darüber, für welche Notfälle das Krankenhaus spezialisiert ist. Tobias Kersch, Vogtlandradio.
1: Bad Brambach muss sparen. Einen Beitrag dazu könnten die Gemeinderatsmitglieder leisten. Doch die geplante Reduzierung des Sitzungsgeldes von 25 auf 17,50 Euro hatte das Gremium zuletzt abgelehnt. Und weil Amtsverweser Thorsten Schnurre gegen den Beschluss Widerspruch eingelegt hatte, muss der Gemeinderat Ende des Monats erneut abstimmen. Mit der Kürzung könnte die Gemeinde immerhin rund 1.350 Euro pro Jahr einsparen. Zwickau wird erneut Austragungsort einer deutschen Meisterschaft. Kommenden Donnerstag starten die Titelkämpfe im sogenannten Rallye-Flug. Insgesamt sind 13 Teams mit ihren Propellermaschinen am Start. Ihre Aufgabe ist es, innerhalb einer vorgegebenen Zeit bestimmte Punkte anzufliegen. 4 Wertungsflüge sind geplant. Die Sieger sollen am Sonntag feststehen. Das waren die Top-Themen des Tages. 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

0: 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Widder.
1: Ihre körperliche Verfassung lässt eigentlich nichts zu wünschen übrig. Nur Ihre Stimmung kann Ihnen heute einen Strich durch die Rechnung machen.
0: Stier.
1: Sie sind ein echtes Energiebündel. Stürzen Sie sich ins Geschehen, seien Sie aber sorgfältig.
0: Zwillinge.
1: Bedenken Sie, dass zuweilen weniger mehr ist. In Beziehungen ist Ihr Schatz möglicherweise genervt von Ihren langwierigen Diskussionen.
0: Krebs.
1: Es ist jetzt besonders wichtig, dass Sie sich fit halten. Vielleicht sollten Sie auch mal einen Saunabesuch wagen. Die Entspannung, die sich dabei einstellt, kann Ihnen heute zugutekommen.
0: Löwe.
1: Noch ist die Zeit nicht reif für den großen Wechsel. Versuchen Sie daher lieber, im Kleinen ein wenig mehr Verantwortung zu bekommen.
0: Jungfrau.
1: Sie sollten heute mehr auf Ihre eigenen Verdienste vertrauen als auf einen günstigen Wink des Schicksals. Es bleibt Ihnen nichts anderes übrig, als die Pflichten nacheinander abzuarbeiten.
0: Waage.
1: Sie haben allen Grund, daran zu glauben, dass etwas gut geht, weil es das auch in der Vergangenheit getan hat.
0: Skorpion.
1: Ihr Herz ist jetzt leicht zu entflammen. Wenn Sie nicht aufpassen, brennt es lichterloh.
0: Schütze.
1: Die Sterne schenken Ihnen heute geballte Energie. Das merken Sie im Alltag daran, dass Sie viel mehr schaffen als sonst.
0: Steinbock.
1: Sie sollten nicht die Hände in den Schoß legen, sondern richtig ranklotzen, wenn Sie Ihre gesteckten Ziele heute alle erreichen wollen.
0: Wassermann.
1: Etwas scheint Ihre Beziehung zu belasten. Ein offenes Gespräch bringt Klärung.
0: Fische.
1: Die Sterne schlagen Ihnen heute ein Schnippchen. Das bedeutet, dass sich eine Situation ganz anders erklärt, als sie zunächst aussieht.
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